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1: Guten Morgen, die letzten Wolken verziehen sich, dann hat die Sonne die Oberhand, auch der Wind ist weg. Die Temperaturen steigen endlich wieder an, erwartet werden bis zum Nachmittag 12 bis 23 Grad.
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1: Die wichtigsten Straßen im Land sind frei, die Brenner-Autobahn auch. Sie kommen gut in den Sonntag. Eine sichere Fahrt.
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1: Schönen Sonntag ins Land. Freuen Sie sich mit mir auf einen richtig feinen Tag. Unser Auftrag? Sie richtig gemütlich hineinzubegleiten. Den nehmen wir dann auch sehr ernst. Einen guten Morgen.

0: Schönen Sonntagmorgen.
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2: Familie entsteht dort, wo Menschen einen Raum haben, wo jemand wartet, wo ein Licht brennt, wo dein Name mit Liebe ausgesprochen wird. Familie ist der Tisch, an dem nicht alles vollkommen sein muss. Der Ort, an dem gelacht und gestritten, geweint und versöhnt wird. Hier lernen wir, dass wir nicht alles allein tragen müssen, dass jemand da ist, wenn das Leben schwer wird, dass Liebe manchmal sanft ist, ein Blick, eine Umarmung, ein geduldiges Zuhören. Familie ist ein Netz, geknüpft aus vielen unterschiedlichen Fäden, aus Fürsorge, Wertschätzung, aus Geduld und Vergebung. Wo Menschen sich gegenseitig tragen, wächst Vertrauen. Wo Kinder erleben, dass Liebe bleibt, wird ihr Herz stark. Ich wünsche dir, dass du Menschen hast, bei denen du einfach da sein darfst, so wie du bist. Und dass dein Zuhause ein Ort ist, an dem Wärme und Geborgenheit wohnen. Und Gottes guter Segen jeden Tag mit am Tisch sitzt.
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0: 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Ja, und vielleicht denken Sie bereits an Ihren Urlaub, gebucht an einem der vielen Strände Italiens. Und nun steht fest, wo die schönsten sind. Mit 35 Auszeichnungen ist die Provinz Ligurien übrigens am stärksten vertreten. Bei den Bewertungen werden 33 Kriterien abgefragt, darunter die Wasserqualität. Den Umweltschutz will man auch genauer unter die Lupe nehmen und das Abfallmanagement. Italien ist eigentlich bei den Auszeichnungen der blauen Flagge, so heißt die Auszeichnung, an der Spitze.
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sagen? Ja, das ist das Jahr eindeutig der Olivia Dean. Im Februar hatte sie einen Grammy eingeheimst, dann 4 Brit Awards und die nächsten Auszeichnungen folgen für das beste Album und als beste Sängerin. Und jetzt ist Olivia Dean auf Tour, kommt auch nach Italien. Am 22. Mai gibt sie ein exklusives Konzert auf dem Messegelände Rho bei Mailand. Und jetzt haben wir sie hier.

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3: Guten Morgen, gleich 7:30.
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3: Die wichtigsten Verbindungen durch Südtirol sind frei. Das Gleiche gilt auch für die Brenner Autobahn. Die Pusterer Sonnenstraße bei Pfalzen wird von 14 bis 15 Uhr gesperrt. Grund ist ein Umzug. Und ein Hinweis noch für Bahnnutzer, die Pustertaler Bahnlinie ist noch bis 13.30 Uhr wegen Wartungsarbeiten gesperrt. Sie werden mit Bussen an ihr Ziel gebracht. Kommen Sie gut an.
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3: Ein recht kühler Frühlingsmorgen ist das, bei frischen 4 Grad in Brenzoll, 1 Grad hat es sogar in Fintel und 3 Grad in Kastelbell. Die Temperaturen nicht steigen, aber dann schnell an, bis zum Nachmittag auf 18 bis 23 Grad. Das schafft die Sonne, die fast ohne Wolken scheinen kann. Erst am Nachmittag ziehen in den Bergen einige Quellwolken auf, die sind aber harmlos. Der lästige Nordwind, der lässt auch nach. Und mit ein wenig Aprilwetter geht es dann weiter hinein in den Mai. Erst ab Mittwoch steigen die Temperaturen deutlich an. Wir starten hinein in diesen Sonntag mit Südtirols besten Musikmix. Hier sind John Jett und Holly Humberstone.

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Guten Morgen, das ist der 17. Mai heute. Ein tiefblauer Himmel erwartet uns und feine Frühlingstemperaturen. So ein richtiger Ausspanntag. Also, was in der Nacht so alles passiert ist, fassen wir jetzt zusammen in den Nachrichten. Gleich geht's los. Es ist dann 10 vor 8.

0: Heute freier Eintritt in vielen Südtiroler Museen. Und Überraschungssieg beim Eurovision Song Contest. Das Wetter, heute hat die Sonne das Sagen. Ich bin Stefanie Terzer. Schönen guten Morgen.
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0: Falls Sie heute noch nach einem Freizeitprogramm suchen, es ist Internationaler Museumstag. Das heißt, es gibt freien Eintritt in vielen Museen in ganz Südtirol. 50 Museen beteiligen sich an der Aktion, unter anderem das Museion in Bozen, das Volkskundemuseum in Dittenheim und das Bergbaumuseum in Rittnaun. In vielen Museen gibt es heute besondere Führungen und Mitmachaktionen für Kinder, zum Beispiel in den Gärten von Schloss Trautmannsdorf. Und für all jene, die heute mit dem Zug oder mit dem Bus fahren wollen, im Bustertal fahren seit 7:30 und bis 14:30 am frühen Nachmittag keine Züge auf der Strecke zwischen Franzensfeste und Innichen. Dort wird gearbeitet. Und auch die Strecke zwischen Innichen und Siljan wird noch gesperrt, und zwar zwischen 9 und 12 Uhr. Heute Abend kommt dann noch ein Streik dazu. Betroffen sind die Züge von Trenitalia, Trenord und Italo. Ab morgen wird auch bei den Saatzügen gestreikt und bei den Bussen von Sasa und C-Mobil. Kommen wir zum Eurovision Song Contest 2026. Bulgarien hat überraschend gewonnen. Die Sängerin Dara hat mit ihrem Song Bangaranga die meisten Punkte beim ESC-Finale in Wien bekommen. Auf dem zweiten Platz landete Israel und auf Platz 3 Rumänien. Salda Vinci, der für Italien angetreten ist, schaffte es auf Rang 5. Deutschland landete abgeschlagen auf Rang 23. Die Buchmacher, die lagen mit ihren Prognosen weit daneben. Für sie war Finnland der Topfavorit, der schlussendlich Rang 6 belegte. Wir schauen nach Modena. Dort ist gestern ja ein Mann mit einem Auto in eine Menschenmenge gerast. Nun sind ein paar Details bekannt geworden. Der Täter ist ein 31-jähriger Italiener mit marokkanischen Wurzeln. Er soll während der Tat nicht unter Alkohol- oder Drogeneinfluss gestanden haben, und es gibt auch keine Hinweise für fundamentalistische Hintergründe. Die Verletzten sind 5 Frauen und 3 Männer. Einer 55-Jährigen mussten offenbar beide Beine amputiert werden. Nach dem Attentat haben sich auch Ministerpräsidentin Meloni und Staatspräsident Mattarella zu Wort gemeldet. Sie drücken den Opfern ihr Mitleid aus und bedanken sich bei den Menschen, die versucht haben, den Mann bei seiner anschließenden Flucht zu stoppen. Der Täter solle vollumfänglich zur Verantwortung gezogen werden, schreibt etwa Meloni. Und noch zum Sport. Tennis. Die Ukrainerin Elina Svitolina hat das Masters 1000-Turnier in Rom gewonnen. Sie hat die US-Amerikanerin Coco Gauff in 3 Sätzen geschlagen. Heute Nachmittag geht's für Jannik Sinner ins Finale. Um 17 Uhr trifft er auf den Norweger Casper Ruud. Und blauen Himmel und Sonnenschein gibt's jetzt zum Frühstück. Wie's mit dem Wetter weitergeht, gleich.
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4: Die letzten Wolken, die verziehen sich jetzt, dann hat die Sonne die Oberhand, auch der Wind ist weg, die Temperaturen steigen endlich wieder an, erwartet werden bis zum Nachmittag 12 bis 23 Grad.
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4: Alles gut, die wichtigsten Straßen im Land sind frei, die Brennautobahn auch, sie kommen gut in den Sonntag, eine sichere Fahrt.
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4: Guten Morgen. Ja, wie in den Nachrichten gehört, Bulgarien hat den Eurovision Song Contest gewonnen. Haushoch und beeindruckend. Wir sprechen gleich mit unserem Hitparadenmann, wie er die Show gesehen hat und was da so alles ihm aufgefallen ist. Schön, dass Sie mit uns in den Tag starten.

0: 6 nach 8, guten Morgen.
1: 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Widder.
0: Wenn Sie heute nichts so richtig bewegt, sollten Sie innehalten und sich selbst und Ihre Ziele finden.
1: Stier.
0: Sie brauchen ein bisschen seelische Unterstützung und finden Sie bei Freunden und Familie.
1: Zwilling.
0: Nehmen Sie eine Sache in Angriff, die Sie schon lange vor sich herschieben. Das wird Sie weiterbringen.
1: Krebs.
0: Trauern Sie nicht alten Zeiten und Liebschaften hinterher, seien Sie nach vorne gerichtet.
1: Löwe.
0: Sie haben einen feinen Riecher für Stimmung und bringen den richtigen Schwung in Ihr Umfeld.
1: Jungfrau.
0: Lassen Sie keine trüben Gedanken zu. Konzentrieren Sie sich auf den Menschen an Ihrer Seite. Das lenkt ab.
1: Waage.
0: Manche Dinge stellen sich erst nach einiger Zeit als nützlich heraus, also haben Sie noch etwas Geduld.
1: Skorpion.
0: Mal nach Bauchgefühl entscheiden ist genau das Richtige. Es wird Ihnen heute sehr helfen.
1: Schütze.
0: Ihr Handeln beeinflusst auch Ihr Umfeld. Spüren Sie das ganz besonders, denn Ihr Lachen steckt an.
1: Steinbock.
0: Heute entsteht Harmonie. Wenn Sie mit Liebe handeln, machen Sie sich das Geschenk.
1: Wassermann.
0: Sie kommen mit kleinen Schritten voran, machen Sie also zügig nach weiter und sich auf den Weg.
1: Fische.
0: Um genießen zu können, brauchen Sie nicht anzustrengen. Im Gegenteil, entspannen Sie sich.
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0: Guten Morgen. Die Punkte beim ESC sind vergeben und die meisten gingen an Bulgarien mit dem Partysong Bangaranga. Hitparadenmann Martin Bergmann hat sich die Show bis spät in die Nacht hinein angeschaut. Der Eurovision Song Contest war diesmal auch wieder ein Spektakel der Sonderklasse.
1: Ja, der Song muss natürlich stimmen. Das ist schon mal die Grundidee hinter dem ganzen Song Contest. Aber es geht dann am Ende schon fast mehr um die ganz große Bühnenshow. Wer präsentiert sich spektakulärer? Wer präsentiert sich eindrucksvoller? Wer hat die besten Tänzer mit dabei? Und das schrägste Outfit dann manchmal auch. Darauf ist es dann schließlich auch angekommen.
0: Gewonnen hat am Ende Bulgarien eben mit Sängerin Dara. Bangaranga steht für Energie, Gefühl und dem Gedanken, alles ist möglich. Dieser Song hat bei Jury und Publikum funktioniert.
1: Ja, der Song muss natürlich stimmen. Das ist schon mal die Grundidee hinter dem ganzen Song Contest. Aber es geht dann am Ende schon fast mehr um die ganz große Bühnenshow. Wer präsentiert sich spektakulärer? Wer präsentiert sich eindrucksvoller? Wer hat die besten Tänzer mit dabei? Und das schrägste Outfit dann manchmal auch. Darauf ist es dann schließlich auch angekommen.
0: Gut, dann hören wir uns den Song doch mal an. Hier ist Dara und Bangaranga.

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Guten Morgen. Ja, es läuft gut für Popstar Selena Gomez. Sie ist glücklich verheiratet, denkt an Kinder und ist erfolgreich auch als Schauspielerin. Ja, und ihre Kosmetiklinie, die fährt sogar sagenhafte Gewinne ein. Also alles gut und alles gut mit ihrer Musik, denn die gefällt weiter.

0: halb neun.
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0: Die wichtigsten Verbindungen durch Südtirol, die sind frei. Das gleiche gilt für die Brenner-Autobahn. Die Pusterer Sonnenstraße bei Pfalzen wird von 14 bis 15 Uhr gesperrt. Dort findet ein Umzug statt. Und ein Hinweis noch für Bahnnutzer. Die Pustertaler Bahnlinie ist noch bis 13.30 Uhr wegen Wartungsarbeiten gesperrt. Sie werden mit Bussen an ihr Ziel gebracht. Und da kommen sie auf alle Fälle gut an. Eine gute Fahrt.
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0: Ein recht kühler Frühlingsmorgen ist das bei frischen 0 Grad in Wolkenstein in Gröden, 5 Grad hat es in Vilnius und 9 Grad in Kaltern. Die Temperaturen aber, die steigen schnell an bis zum Nachmittag auf 18 bis 23 Grad. Das schafft die Sonne, die fast ohne Wolken scheinen kann. Erst am Nachmittag ziehen in den Bergen einige Quellwolken auf, die sind aber harmlos. Der lästige Nordwind, der ist auch weg, das ist gut so. Mit Aprilwetter im Mai geht es aber weiter. Erst am Mittwoch steigen die Temperaturen deutlich an. Wir freuen uns auf einen schönen Sonntag, jetzt auch mit Südtirols besten Musikmix. Hier sind Kesha und Lil Nas X.

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0: Letzte Nacht hat die Siegerin des ESC gebracht. Es ist Dara aus Bulgarien mit einem richtigen Partysong, den wir auch gleich in den Nachrichten hier auf Südtirol 1. Es ist nun 10 vor 9.
1: Meran, zweimal Alarm wegen Person im Wasser. Südtirol, über 50 Museen geben heute kostenlosen Eintritt. Das Wetter, die Sonne gibt den Ton an. Ich bin Stefanie Derzer, schönen guten Morgen.
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1: Mehrere Feuerwehren in und um Meran mussten am späten Abend zu einem Einsatz ausrücken. Es wurde gemeldet, dass ein Mensch in die Passa gefallen war. Offenbar wurden zwei Menschen an der Postbrücke während eines Streits beobachtet. Danach wurde Alarm geschlagen, weil einer von beiden ins Wasser gefallen sein soll. Sechs Feuerwehren haben daraufhin die Ufer der Passa abgesucht. Nach zwei Stunden wurde die Suchaktion abgebrochen. Der oder die Gesuchte war nach dem Streit vermutlich weggegangen, ohne gesehen zu werden. Schon am Nachmittag hatte es einen ähnlichen Einsatz gegeben. Auch da wurde eine Person im Wasser gemeldet. Das war allerdings ein Fehlalarm. Passanten hatten ein Kanu-Rennen beobachtet und es fehlinterpretiert. Heute ist der internationale Museumstag und in Südtirol bedeutet das freier Eintritt für alle und Sonderaktionen in vielen Museen. Florian Scheringer, was wird heute alles geboten?
3: Über 50 Museen, Sammlungen und Ausstellungsorte im ganzen Land beteiligen sich an der Aktion. Zum Beispiel das Museion in Bozen, das Bergbaumuseum in Ridnaun, das Volkskundemuseum in Dietenheim oder das Museum Passaia in St. Leonhard. Und auch in vielen anderen Orten ist der Eintritt heute frei. Zahlreiche Museen bieten heute auch besondere Führungen und Mitmachaktionen für Groß und Klein an.
1: Wer heute und morgen mit dem Zug oder mit dem Bus fahren will, der muss mit Ausfällen rechnen. Im Bustertal fahren seit heute früh und noch bis 1:30 am frühen Nachmittag keine Züge, und zwar zwischen Franzensfeste und Innichen wegen Arbeiten. Ebenso ist die Strecke gesperrt zwischen Innichen und Siljan zwischen 9 und 12 Uhr. Heute Abend kommt dann noch ein Streik dazu. Betroffen sind die Züge von Trenitalia, Trinord und Italo. Ab morgen wird auch bei den Saarzügen gestreikt und bei den Bussen von Sasa und Simobil. Beim Eurovision Song Contest 2026 gibt es einen Überraschungssieg. Dara aus Bulgarien hat mit ihrem Song Bangaranga die meisten Punkte geholt. Ihr folgen Israel auf Platz 2 und Rumänien auf Platz 3. Italien schaffte es auf den 5. Rang, für Deutschland langte es nur für Platz 23. Die Buchmacher hatten Bulgarien kaum auf dem Schirm. Für sie war Finnland Topfavorit schon seit Wochen. Schlussendlich landete Finnland auf Platz 6. In Modena ist gestern ein Mann mit einem Auto in eine Menschenmenge gerast. 8 Menschen wurden dabei teils schwerst verletzt. 5 Frauen und 3 Männer, wissen wir heute. Einer 55-Jährigen mussten offenbar beide Beine amputiert werden. Der Täter ist ein 31-jähriger Italiener mit marokkanischen Wurzeln. Er soll während der Tat nicht unter Alkohol oder Drogen gestanden haben und es gibt auch keine Hinweise für fundamentalistische Hintergründe. Einige italienische Medien berichten, dass der Mann vor der Tat in psychiatrischer Behandlung gewesen sein soll. Und hier in Südtirol steht uns ein sehr sonniger Sonntag bevor. Gleich gibt's alle Details zum Wetter.
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0: Die letzten Wolken, die verziehen sich jetzt schnell und dann hat die Sonne die Oberhand. Auch der Wind ist weg, die Temperaturen, die steigen dann endlich wieder an. Erwartet werden bis zum Nachmittag 12 bis 23 Grad.
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0: Die wichtigsten Straßen im Land sind frei. Auf der Brenner-Autobahn ist allerdings einiges los. Sie kommen trotzdem gut weiter. Eine gute Fahrt in den Sonntag.
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0: Entspannten Frühlingssonntag. Freuen Sie sich mit uns auf einen richtig feinen Tag. Da kann man so alles tun, was man will, vom Wandern hin bis Radeln bis zum Sonnentanken. Wir sind da gerne mit dabei. Einen schönen guten Morgen.

0: schönen Sonntag um 6 nach 9. In zwei Wochen am 31. Mai kommt es im Schlerngebiet zum Mega-Reitspektakel, dem Oswald vom Wolkensteinritt. Und gestern wurden in Kastelroth am Kofel die letzten Teilnehmerteams ermittelt, erklärt OK-Chef Klaus Marmsola.
1: Beim Ritt selber können allein 36 Mannschaften mitmachen. Deswegen müssen wir eine Qualifikation machen. Das Schwierige ist, schnell zu sein und keine Fehler zu machen. Die Geschwindigkeit ist gestiegen, die Reiterqualität ist enorm. Also muss wirklich ein Lob an die Reiter aussprechen, dass das so gut klappt.
0: Mit vier herausfordernden Turnierspielen ist der Oswald von Wolkensteinritt die größte Reitveranstaltung des Landes.

0: Sonntag, gleich um 8:45. Gestern große Premiere und Höhepunkt der Spielzeit der Vereinigten Bühnen Bozen mit dem Singspiel im Weißen Rössli. Einer, der sich das lange vom Zuschauerraum aus ansieht, ist Schauspieler Lukas Lobis.
1: Man hat unglaublich viel Spaß, wenn man da einer sitzt. Und ich habe permanent ein Grinsen im Gesicht, weil es einfach unglaublich flott, spritzig, die Musik ist schön. Es ist wirklich sehenswert.
0: Was gleich ins Auge fällt, sind die herrlichen Kostüme, die genau in die Zeit passen. Ausgegraben von Alfred Meyerhofer, mit sehr viel Kreativität umgesetzt.
2: Man versucht natürlich auch immer wieder seine eigene Version, seine eigene Welt dann zu machen, um nichts wieder zu wiederholen. Und dann haben wir uns auch entschlossen, dass eher angelegt ist an die Originalzeit aus den 30er Jahren.
0: Witzig und perfekt passend der Auftritt einer kleinen Gruppe der Bürgerkapelle Griers. Eine lustige Abwechslung auch für uns, sagt Obmann Roland Furkler.
3: Das sind 5-6 Momente während dem Singspiel, wo einfach eine Gruppe von Musikanten und Musikanten, nämlich sind 15, 16 Musikanten, die dann wieder kommen und wieder abgehen, so ein bisschen einen Effekt dazu noch zum ganzen Singspiel. Ja.
0: Anna Fink kommt eigentlich vom Musical. Das Weiße Rössl, sagt sie, ist ein Wohlfühlstück für alle.
4: Genau das ist das Schöne. Man kennt es zwar und man weiß, auf was man sich einlässt. Und trotzdem gibt es neue Sachen. Wir haben so viele verschiedene Choreografien und Interpretationen und Szenen. Und wir haben auch die Bozner Version so für uns zusammengestellt, sodass wir auch Hits dabei haben. Und wenn wir auch Hits haben, dann hat das Publikum noch mehr Hits.
0: Gespielt wird noch bis zum 23. Mai im Großen Haus am Bozner Werdeplatz. Eine lustige Aktion gibt es am 21. Mai. Da ist ein Dirndl- und Lederhosen-Contest geplant.
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4 Minuten vor 9:30. Guten Morgen, schönen Sonntag. Ja, viele Popstars sind jetzt eifrig auf Tour. Die Zeit ist ideal im Frühling und im Sommer. Da machen sie dann auch sehr gerne Open-Air-Konzerte, wie Nico Santos, der die größte Show seiner Karriere abliefern will heuer. Aber dann auch in die Zwickmühle gerät, denn er macht sich Gedanken, wie Karriere und Familie zusammengehen. Ist total schwierig, wenn die Karriere so ordentlich im Laufen ist. Aber was gut zusammengeht, ist gute Musik zu machen. Und die hat hier Nico Santos.

0: Guten Morgen, gleich 9:30.
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0: Die wichtigsten Verbindungen durch Südtirol, die sind nach wie vor frei. Es ist aber bereits einiges los, auch auf der Brenner Autobahn. Die Busterer Sonnenstraße bei Pfalzen wird von 14 bis 15 Uhr gesperrt. Dort findet ein Umzug statt. Und ein Hinweis noch für Bahnnutzer, die Bustertaler Bahnlinie ist noch bis 13.30 Uhr wegen Wartungsarbeiten gesperrt. Sie werden mit Bussen an ihr Ziel gebracht. Kommen Sie gut in den Tag.
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0: Ein recht kühler Frühlingsmorgen ist das und es wird jetzt erst so langsam wärmer. In Benz hat es allerdings noch 5 Grad, in Auer 7 und in Naturns, ja, da gibt es schon zweistellige Grade. 14 Grad werden von Finchgauer Ort gemeldet. Die Temperaturen, die steigen aber dann schnell an bis zum Nachmittag auf 18 bis 23 Grad. Das schafft die Sonne, denn die hat keine Wolken als Konkurrenten am Himmel. Erst am Nachmittag ziehen in den Bergen einige Quellwolken auf. Die sind aber total harmlos. Der lästige Nordwind, der ist auch weg. Mit Aprilwetter. Im Mai geht es dann weiter. Erst am Mittwoch steigen die Temperaturen dann deutlich an. Einen schönen Start in diesen herrlichen Frühlingssonntag.

0: Einen Sonntag Südtirol, der wieder für sehr viel gut ist. Auf alle Fälle kommt da keine Langeweile auf. Anna Schwienbacher hat ein paar Tipps für uns zusammengestellt für einen erlebnisreichen Sonntag.
1: Heim bei uns im ganzen Land.
2: Es wird gefeiert, im Mai ist immer was los. Zum Beispiel Kirchtag in Ehrenburg, bis 16 Uhr die Sundberg-Musikanten, ab 16 Uhr Tiroler Herz. Ein Fest für die ganze Familie beim Schulplatz Ehrenburg. Musik spielt auf, auch in Schachs beim Musikfest, mit Kinderspiele, Kinderschminke und Glückstopf. Auf dem Dorfplatz in Schachs. Oder in Bozen, Party für Groß und Klein. Musik, Zaubershow, Animation, Spiele, Streetfood, K-Pop-Dance. Ab 11 Uhr bis spät am Abend.
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1: Verbandes. Und den Chef, den haben wir gleich zum Sonntagsfrühstück hier bei uns. René Meyer kommt und Daniel Winke hat da jede Menge Fragen auf Lager in Feuer und Flamme, gleich nach den Nachrichten. Ich wünsche Ihnen einen entspannten Tag.
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0: 10 vor 10.
1: Bars und Discos, 3 Jahre verboten für 7 Brixner. Person im Wasser, Feuerwehren in Meran gleich 2-mal ausgerückt. Das Wetter, es ist strahlend sonnig heute. Ich bin Stefanie Derzer, schönen Sonntagvormittag.
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1: 7 Jugendliche aus Brixen dürfen in den nächsten 3 Jahren nicht mehr die Diskothek Max betreten und sich auch nicht in ihrer Umgebung aufhalten. Auch Bars, Biergärten und andere Lokale in der Umgebung sind für sie tabu. Das hat nun Questor Ferrari entschieden und einen sogenannten Daspo Willi verhängt. Die Jugendlichen hatten voriges Jahr im Dezember auf dem Parkplatz vor der Diskothek randaliert und Steine und Flaschen geworfen. Auch ein Auto wurde getroffen und beschädigt. Nun wurden die Ermittlungen abgeschlossen und die Entscheidung des Questors steht fest. Von den Carabinieri in Brixen heißt es, dass dieser Daspo zu Recht verhängt wurde und dass er auf jugendliche Kleinkriminelle eine abschreckende Wirkung hat. Mehrere Feuerwehren in und um Meran mussten gestern Abend zu einem Einsatz ausrücken. Es wurde gemeldet, dass ein Mensch in die Passa gefallen war. Offenbar wurden 2 Menschen an der Postbrücke während eines Streits beobachtet. Danach wurde Alarm geschlagen, weil einer von beiden ins Wasser gefallen sein soll. 6 Feuerwehren haben daraufhin die Ufer der Passa abgesucht. Nach 2 Stunden wurde die Suchaktion aber abgebrochen. Der oder die Gesuchte war nach dem Streit vermutlich weggegangen, ohne gesehen zu werden. Schon am Nachmittag hatte es einen ähnlichen Einsatz gegeben. Auch da wurde eine Person im Wasser gemeldet. Das war allerdings ein Fehlalarm. Passanten hatten ein Kanurennen beobachtet und es fehlinterpretiert. Im Bustertal ist der Zugverkehr heute stark eingeschränkt. Es wird nämlich an der Bahnstrecke gebaut. Später kommt auch noch ein Streik dazu. Florian Scheringer mit den Einzelheiten.
2: Seit 7:30 fahren keine Züge mehr zwischen Franzensfeste und Innichen, und zwar noch bis 2:30. Und auch der Abschnitt zwischen Innichen und Siljan ist gesperrt von 9 bis 12 Uhr. Und am Abend beginnt dann auch noch der landesweite Öffi-Streik. In ganz Südtirol kann es ab heute Abend 21 Uhr für 24 Stunden zu Ausfällen und Verspätungen kommen bei Trenitalia, Trenord und Italo-Zügen. Und morgen wird auch bei den Saar-Zügen gestreikt, den ganzen Tag lang. Die Busse von Sasa und Simobil beteiligen sich ebenfalls am Streik morgen.
1: Gegen den Amokfahrer von Modena wird wegen Anrichtung eines Blutbads ermittelt, nicht aber wegen Terrorismus. Der 31-jährige Italiener mit marokkanischen Wurzeln war gestern in eine Menschenmenge gefahren und hat dabei 8 Menschen schwerst verletzt. Einer Frau mussten offenbar 2 Beine amputiert werden. 2 der Opfer sollen nach wie vor in Lebensgefahr schweben. Der Grund der Amokfahrt ist noch unbekannt. Terroristische Hintergründe soll es nicht geben. Der Täter soll in psychiatrischer Behandlung gewesen sein. Staatspräsident Mattarella und Ministerpräsidentin Meloni wollen heute beide nach Modena kommen. Und in Südtirol hat heute ganz allein die Sonne das Sagen. Gleich hören Sie mehr zum Wetter.
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4: Strahlend sonnig ist es heute im ganzen Land. Den Wind spüren wir kaum mehr und mit den Temperaturen geht es jetzt ganz langsam aufwärts. Wir messen in Auer 9 Grad, in Gargazon 12, in Bretau 6 und in Wolkenstein 4 Grad.
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6: Gemütlichen Sonntag, Mitte Mai. Ich freue mich, dass Sie uns dabei haben. Diesmal bei mir einer, der für etwas steht, das bei uns im Land fast jeder kennt, aber viele leider viel zu selten nutzen, nämlich Theater. René Meyer, Präsident des Südtiroler Theaterverbandes. Erstmal schönen guten Morgen und herzlich willkommen hier bei mir.
7: Ja, schönen guten Morgen. Vielen herzlichen Dank für die Einladung.
6: Wer sitzt mir jetzt eher gegenüber, der Präsident oder vor allem einer, der selbst gerne auf der Bühne steht?
7: Unbedingt beides. Also natürlich primär als Theaterspieler. Von dem aus bin ich ja in der Heimatbühne groß geworden und mittlerweile darf ich auch Präsident sein, seit knapp 2 Jahren. Und auch wie gesagt, ich habe letztes wieder mal ein Erlebnis gehabt, wo ich selber gesagt habe, ich möchte wieder mal auf die Bühne rauf und unbedingt wieder Theater spielen. Ja.
6: 75 Jahre feiert der Südtiroler Theaterverband ganz groß, auch an diesem Wochenende eben. Davon hören wir auch gleich hier auf Südtirol 1. Schönen Sonntag.

0: noch besser brunchen. Feuer und Flamme auf Südtirol 1, heute mit einem, der Theater nicht nur organisiert, sondern eben vor allem auch lebt, René Meyer. Du bist eigentlich noch gar nicht so lange Präsident des Theaterverbandes, wenn wir an deinen Vorgänger denken vor allem.
1: Richtig, also mein Vorgänger war für 30 Jahre Verbandsobmann. Ich darf es jetzt seit knapp 2 Jahren sein. Und einmal natürlich ist die breite Aufgabe des Theaterverbandes, einmal natürlich seine 217 Mitgliedsbühnen Land auf, Land ab, bestens zu betreuen und natürlich jetzt 75 Jahre Südtiroler Theaterverband.
0: 30 Jahre Präsident, ist das auch dein großes Ziel?
1: Eine Frage, die mir häufig gestellt wird. Ich kann die so pauschal jetzt nicht beantworten. Ich glaube, 30 Jahre aus jetziger Sicht ist eine lange Zeit. Ja. Ich stelle mir persönlich den Anspruch, wenn man neu ist, unabhängig wie alt man ist, man geht mit einer Energie hinein, man geht mit Emotionen hinein, man geht mit einem Plan hinein. Und ganz wichtig ist, dass man irgendwann merkt, okay, jetzt kommt der Gewohnheitsmoment, jetzt kommt der Alltagsmoment, dass man nicht das irgendwie in die Betriebsblindheit landet. Also davor muss ich unbedingt schauen, für mich, weil es nicht für mich persönlich ist, sondern zum Wohle des Verbandes.
0: Aber hast du dir die Präsidentschaft jetzt so vorgestellt, wie sie ist aktuell? Oder ist es stressiger vielleicht?
1: Es ist, also viele Sachen habe ich mir vorstellen können, vieles nicht. Vielleicht, was manchmal von der Zeit her doch etwas anspruchsvoll ist und auch für mich herausfordernd, weil ich ja hauptberuflich eigentlich ganz was anderes mache und das trotzdem irgendwie ehrenamtlich muss schauen, wirklich unter einen Hut zu bekommen. Aber ich sage, es macht riesen Spaß und es ist nichts Monotones, nichts Statisches, dieser Theaterverband. Es sind einfach ganz viele Menschen, die hier über den Verband zusammenkommen. Und ich sage immer wieder gerne, ich gehe sehr gerne ins Theater, Land auf, Land ab bei unseren Mitgliedsbühnen. Und dann werde ich häufig gefragt, ja, der Durchscheiß, René, der Durchscheiß. Dann sage ich, ja, ich mache das sehr gerne, weil immer das, wenn zum Beispiel bei einer Premiere die Leute von der Bühne runterkommen und das Leuchten in den Augen haben, die Premiere ist gut gelaufen, das Beisammensein, sich austauschen. Und diese positive Energie, das gibt mir ganz viel Kraft, das Ganze zu machen.
0: Wie du selbst zum Theater gekommen bist, davon hören wir später. Dein richtiger Job ist ja der Job eines Lehrers. Du unterrichtest an der Landeshotelfachschule in Meran mit viel Freude.
1: Absolut, absolut. Wie gesagt, ich bin jetzt knapp 20 Jahre in diesem Beruf tätig, Fachlehrer für Restaurantführung. Und ich sage immer, ich habe das Privileg, mit jungen Menschen arbeiten zu dürfen. Ich komme ja auch aus dem Berufsleben. Ich habe einen Beruf gelernt, natürlich mit einigen Weiterbildungen. Und jetzt darf ich das natürlich an die nächste Generation in der Form weitergeben. Und das ist schon eine tolle Aufgabe, ja.
0: Sie hören Südtirol 1 heute mit Feuer und Flamme und René Meyer.

0: Ihr Wochenendfrühstück, genau, das beste und größte Frühstück der Woche, immer mit besonderen Gästen bei uns im Sonntagsfrühstück. Wenn ich dran denke, welche Schauspieler schon bei mir hier gesessen sind, ein Mario Adorf, Iris Berben oder auch erfolgreiche Südtiroler Schauspieler, Michael Klammer, Peter Mitterrutzner und so weiter und so fort. Viele von ihnen haben ihre Wurzeln im Theater. Wir frühstücken heute mit dem Präsidenten des Theaterverbandes René Meyer. Welche erfolgreichen Schauspieler waren immer deine großen Vorbilder?
1: Ich komme ja aus dem Amateurtheaterbereich, also aus dem Laienschauspiel, und das gefällt mir nach wie vor sehr gut, und dort sehe ich mich auch sehr gut, wenn ich Theater spiele. Natürlich, wir haben auch in, die du eben aufgezählt hast, das sind natürlich alles große Damen und Herren, die ich immer schon bewundert habe. Aber wenn ich jetzt da eine Person hätte, die ich jetzt hier konkret ins Auge gefasst hätte, das könnte ich so nicht sagen.
0: Ihr feiert ja an diesem Wochenende 75 Jahre Theaterverband. Also gestern und heute. Ist da jeder noch willkommen oder wie funktioniert das?
1: Fürs Festival, ja, absolut, ja. Absolut, sehr gerne sogar. Und wie gesagt, natürlich, das Festival ist einmal 75 Jahre. Und ich sage immer, wenn man eine Festlichkeit, ein Jubiläum begeht, dann feiert man das nach außen und auch nach innen. Für uns natürlich einmal für die ganzen Südtiroler Theaterbühnen, für uns Theaterleute, aber natürlich ohne Publikum ist im Theater auch nichts. Natürlich, deswegen sind alle herzlich eingeladen, um dieses besondere Theaterprojekt vom Südtiroler Theaterverband zu besuchen.
0: Erzähl mal, was erwartet uns da genau?
1: Man kann auch ganz klassisch hingehen, sich ein Theaterticket an der Kasse abholen, oder natürlich, wir empfehlen die Reservierung vorab über unsere Webseite. Wir haben 4 Bühnen im Innenbereich der Messe, wo auf 2 immer gleichzeitig Theater gespielt wird. Vom Genre her haben wir wirklich alles, vom klassischen Theater, Heimatbühne, Kindertheater, Seniorentheater und. Also die Abwechslung ist enorm. Es ist auch so vom Format her angedacht, dass man sich wirklich hineinsetzen kann, das Theater zuschauen kann oder auch nur hineinschnuppern kann. Ich glaube, wir haben das so aufgebaut und so vom Aufbau her so geplant, dass natürlich auch beides möglich ist. Was sicherlich neben dem Theater, was natürlich das Wichtigste ist, auch noch besonders eine wichtige Säule ist. Und zwar einmal, wir wollen ja auch zeigen, was ist 75 Jahre Theater, was ist 75 Jahre Südtiroler Theaterverband.
0: Ja.
1: Auch ein Museum, wo wirklich diese 75 Jahre dargestellt werden in Form von Plakaten, Eintrittstickets, Fotos, Kostümen und. Und ich habe so staunend gesehen, wie viele, wir haben ja auch einen Aufruf in diese Richtung gemacht, dass wir Requisiten und alles Mögliche als Leihware von den Bühnen, und was da uns die Bühnen alles übergeben haben. Ich war vor 2-3 Wochen in Wengen Theater, und da hat man mir eine Kiste übergeben, eine Box übergeben mit auch Jahrzehnten an Theater, Skripten und Fotos und also wirklich wertvolle Gegenstände, und schon nur mal dieses Vertrauen, dass man uns das für das Museum zur Verfügung stellt, finde ich extrem, extrem wertvoll.
0: Fehlt noch das. Was ist dein ganz großer Wunsch zum 75. Geburtstag?
1: Wie gesagt, ein Geburtstag ist auch immer ein Statement, das ist auch eine Bestandaufnahme. Und wir wissen ja, Theater war ja nie etwas Statisches, das war immer auch ein Spiegel seiner Zeit. Und ich glaube, auch so wie wir dieses Festival organisieren und was die Bühnen auch darstellen, genau das trifft ja auch den Nabel der Zeit. Und für mich ein großer, großer Wunsch ist, dass diese 75 Jahre erster Schritt für die nächsten, mindestens noch weitere 75 Jahre Südtiroler Theaterverband sein werden.
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0: Zu Tirols bester Musikmix, zu Tirol 1 an diesem Wochenende. Willkommen bei uns am Frühstückstisch hier. Theater bei uns im Land ist wirklich riesig. Über 200 Bühnen, tausende Südtiroler, deren Herz dafür schlägt. Wir feiern 75 Jahre heute mit dem Präsidenten René Mayr, wobei wir den Eisenknaller gleich von der privaten Seite kennenlernen. In wenigen Augenblicken bleiben Sie.
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0: Und mit René Mayr, also mit dem Präsidenten des Südtiroler Theaterverbandes. Jetzt wollen wir dich persönlich ein bisschen besser kennenlernen, weil Präsident sein ist das eine, aber wir wollen wissen, wer da eigentlich sonst noch mit uns hier den Sonntagskaffee genießt. Wenn wir deine Freunde fragen würden, wie würden die dich wohl beschreiben hier am Frühstückstisch?
3: Also meine Freunde, ja, gute Frage. Ein paar würden mich als guten Freund bezeichnen, manchmal lustig, heiter. Sehr unterschiedlich, manchmal etwas eng in der Zeit, also kurz angebunden auch manchmal, aber ich bin doch einer, wenn man darf Freunde haben, und das ist auch ein großer Wert in unserer Zeit, und mit denen tausche ich mich sehr aus und genieße ihr Vertrauen, und ich glaube, auch ihnen kann ich Vertrauen geben, und ich glaube, das macht auch Freundschaft aus.
0: Und so jetzt an einem normalen Wochenende, am Sonntag, kannst du da abschalten oder läuft im Kopf immer irgendwo Theater weiter?
3: Es läuft immer Theater irgendwo, aber wie wir Südtiroler so schön sagen, man kann auch abschalten. Ja. Und so ein Sonntag, wo ich mal wirklich frei bin, sind auch nicht so viele, und dann stehe ich gerne etwas später auf, trinke meinen Kaffee, gehe um 11:30 nach Klostersee. Ich wohne ja in Klausen, nach Klostersee in die Messe, danach Mittagessen, und ich genieße unabhängig, wie schön das Wetter ist, einfach Fernsehschlaf mit einer Dokumentation auf der Couch und am Abend vielleicht noch mit Freunden einen Aperitif genießen.
0: Aber Präsident zu sein, das bedeutet schon auch viel, da geht viel Zeit drauf, oder?
3: Ja, es ist zeitlich umfangreich, das ist richtig. Ja. Überhaupt so die erste Phase. Man macht das ja gerne. Ich bin ja nicht an einen Gehalt gebunden. Ich habe ja keinen Klass. Ich bin jetzt kein klassisches lohnabhängiges Arbeitsverhältnis. Ich sehe es ja aus der Sicht des Ehrenamtes. Und wenn man etwas gerne macht, dann investiert man auch sehr viel Zeit darin. Mhm. Und ich bin ja nicht alleine. Es sind ja Land auf, Land ab, die Theaterleute mit dem Herzblut und mit der Energie, welche sie da an dieses Theater und alles, was darum dazugehört, rangehen. Da fühle ich mich einfach voll dabei. Und ich sage immer gerne, wir Theaterleute, wir sind ein eigener Schlag. Mit denen kann ich mich super identifizieren. Ja. Und vielleicht auch eines, was ich im Theater oder in der Theatergemeinschaft, das ist ja nicht immer nur das Theater, was wir auf der Bühne sehen als Zuschauerinnen und Zuschauer, sondern auch was dahinter steckt, das Vereinsleben. Und bei den Theaterleuten hat mir immer so gut gefallen, wenn du zur Gruppe dazugekommen bist, es hat dich nie jemand gefragt, wer bist du, wo kommst du her, was hast du oder was hast du nicht, du bist einfach dabei.
0: Ja, der Präsident des Südtiroler Theaterverbandes, René Mayr, diesmal bei uns, und ja, auch er macht gleich einen auf Südtirol 1 Musikboss, gleich gegen 11:30.

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1: Schönen Sonntag. Wir laden ja immer am Wochenende um diese Zeit sehr spannende Persönlichkeiten zu unserem Frühstückstisch ein. Heute Rene Meyer zu 75 Jahre Theaterverband. Jetzt ist euer Verband über 200 Bühnen stark. Wenn du an alle Schauspieler denkst, also welchen Song wünschst du dir jetzt hier bei mir für alle? Also was ist einer deiner Lieblingssongs?
2: Kim Wilde mit Nena, würde ich sagen.
1: Machen wir sehr gerne und wünschen auch Ihnen damit einen schönen Sonntag.

0: einfach besser brunchen. Schönen Morgen mit Feuer und Flamme, dem Sonntagsfrühstück auf Südtirol 1. Diesmal bei uns ein Mann, der regelrecht vom Theatervirus infiziert ist. René Meyer, der Präsident des Theaterverbandes bei uns in Südtirol. Was ihn ausmacht, also diesen Verband, und welche wichtige Rolle das Theater im Jahr 2026 spielt, einfach dranbleiben.
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0: Willkommen, gemütlichen Sonntag. Diesmal bei uns René Meyer vom Südtiroler Theaterverband, der Präsident. Was ich an dir so mag, du bist kein klassischer Kulturtyp. Du bist Lehrer, bodenständig, Klausner und plötzlich mitten im Theater. Wann war der Moment, wo du gemerkt hast, dieses Theaterleben, das lässt mich nicht mehr los?
3: Eine sehr gute Frage. Und ich glaube, das war jetzt nicht so von heute auf morgen. Das war so Step by Step, dass man mehr und mehr in diese Theaterwelt hineingerutscht ist. Und wie gesagt, ich verdiene ja nicht mein Geld im Theater, und ich habe immer eigentlich diesen Bezug zum Theater gehabt. Mir macht es Spaß, machen die Menschen Spaß, welche im Theater sind. Mhm. Und natürlich mit dieser Rolle, welche ich jetzt inhabe und welche ich machen darf, was ich sehr gerne mache, also natürlich muss man auch schauen, dass der ganze Betrieb am Laufen bleibt, weil wir reden immer von dem, was auf der Bühne ist, die ganzen Emotionen, das Herzblut, das Theater, aber natürlich braucht es auch Organisation dahinter. Mhm. Und da sehe ich schon auch von mir aus eine starke Rolle, dass das ganze Konstrukt, der Theaterverband, die ganze Organisation dahinter, dass das Ganze auch funktionieren kann und funktionieren darf.
0: Mhm. In Zeiten von Social, ansonsten auch viel Theater auf dieser Welt, sage ich mal, welche wichtige Aufgabe erfüllt ihr Theaterleute heute im Jahr 2026?
3: Eine sehr wichtige, würde ich sagen, weil wir sagen, hören auch häufig die sozialen Netzwerke, aber manchmal können sie auch sehr antisozial sein. Und ich glaube, was Theater ist, das ist einfach live. Es ist hier und jetzt. Es ist real. Es ist offline. Mhm. Und ich glaube, das macht das Theater aus. Und wenn wir die Zuschauerinnen und Zuschauer bei unseren Produktionen sehen, wir finden im Theater Gott sei Dank alle Generationen und auch die Generation, wo wir sagen, okay, die würde ohne Handy nicht mehr auskommen, mhm, aber die sind auch in der Lage, 1,5 Stunden ein Theater zu genießen, ohne auf ihr Handy zu sehen.
0: Du, euer Verband ist über 200 Bühnen stark. 217 hast du vorhin gesagt, gell? Gib uns eine Einordnung. Ist das richtig viel für so ein kleines Land wie Südtirol, oder?
3: Ja, das ist eigentlich viel, wenn man bedenkt, das sind circa 100 Bühnen mehr, wie es in Südtirol Gemeinden gibt. Natürlich, ja, in größeren Gemeinden sind mehrere Bühnen angesiedelt. Und wie gesagt, wir haben ja zwischen der klassischen Heimatbühne und auch Theatergruppen, Theaterprojekte, Stadttheater, welche bei uns Mitglied sind. Also der Mix ist wirklich sehr vielfältig. Und die Dichte, ich war auch letztens beim Tiroler Theaterverband geladen. Und dort hat auch wieder ein Exponent gesagt, ja, in Tirol haben wir angeblich die höchste Theatervereinsdichte weltweit. Mhm. Ich habe das dann mit KI ein bisschen recherchiert, so wissenschaftlich 1:1 ist das jetzt nicht belegbar, aber vielleicht, weil wir einfach gefühlt in jedem Ort 1-2 Bühnen haben, die alle aktiv sind, dann ist auch das Theater so präsent. Mhm. Und vielleicht deswegen kann man sagen, haben wir eine sehr hohe Theaterdichte. Mhm. Und wie wir heuer auch bei der Landesversammlung, da präsentieren wir ja auch bei den Tätigkeitsberichten die Zahlen. Wir haben locker 110.000 Zuschauer auch letztes Jahr in die Säle geholt, und die Säle waren voll, und das gibt uns auch recht in dem, was wir machen und tun.
0: Absolut. Jetzt noch die Frage, dein Weg zum Präsidenten, wie war der? Hat dich irgendwann jemand gefragt, du, wie schaut's aus, machst du den Job?

0: im STV und ich habe mich effektiv im Dezember 23 dafür entschieden, dass ich mich aufstellen lasse und dann auch kandidieren werde. Also wirklich eine relativ kurzatmige, kurzfristige Entscheidung. Ich muss auch dazu sagen, ich bin ja nicht ganz neu im Vorstand des STVs. Ich durfte ja vorher bereits Bezirksobmann des Eisacktales sein, habe bereits auch Verbandsarbeit schon kennengelernt. Nur wenn man mal drinnen ist, ist es natürlich noch einmal eine andere Aufgabe, auch eine andere Verantwortung. Und für mich war sicherlich zu Beginn die Erkenntnis, okay, jetzt bin ich nicht nur mehr im Verein, ich mache jetzt noch ein Theaterprojekt und dann haben wir wieder ein paar Monate Pause. Nein, hier ist wirklich im ganzen Jahr zu tun und man hat auch die Verantwortung gegenüber den hauptamtlichen Mitarbeitern und Mitarbeitern und da ist natürlich die Rolle eines Arbeitgebers nicht weit weg.
1: Ja, wir sind gleich weiter Feuer und Flamme für den Präsidenten des Theaterverbandes, René Meyer, nach den Südtirol 1 Nachrichten hier bei uns um 10 vor 11. 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

0: 10 vor 11.
1: Amokfahrt von Modena war kein Terrorakt. Polizei in Tirol findet NS-Sammlung. Und heute hat die Sonne das Sagen. Ich bin Stefanie Terzer. Schönen Sonntagvormittag.
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1: Gegen den Amokfahrer von Modena wird nicht wegen Terrors ermittelt, sondern wegen Anrichtung eines Blutbads. Das teilt die Staatsanwaltschaft mit. Der Grund der Amokfahrt ist noch nicht bekannt. Terroristische Hintergründe soll es aber nicht geben. Der Täter soll vorher in psychiatrischer Behandlung gewesen sein. Der 31-jährige Italiener mit marokkanischen Wurzeln war gestern in eine Menschenmenge gefahren und hat dabei 8 Menschen schwerst verletzt. Einer Frau mussten offenbar beide Beine amputiert werden. Und 2 der Opfer schweben nach wie vor in Lebensgefahr. Schauen wir nach Innsbruck. Dort hat ein 67-jähriger Mann auf einem Flohmarkt einen Pullover mit nationalsozialistischen Symbolen getragen. Das hat die Polizei gesehen und daraufhin auch seine Wohnung durchsucht. Dort haben Polizisten viele weitere Gegenstände mit NS-Bezug gefunden. Die Sammlung wurde beschlagnahmt, der Mann wurde angezeigt. 7 Jugendliche aus Brixen dürfen in den nächsten 3 Jahren nicht mehr die Diskothek Max betreten und sich auch nicht in ihrer Umgebung aufhalten. Auch Bars, Biergärten und andere Lokale in der Umgebung sind für sie tabu. Das hat nun Questor Ferrari entschieden und einen sogenannten Daspo Willi verhängt. Die Jugendlichen hatten voriges Jahr im Dezember auf dem Parkplatz vor der Diskothek randaliert und Steine und Flaschen geworfen. Auch ein Auto wurde getroffen und beschädigt. Nun wurden die Ermittlungen abgeschlossen und die Entscheidung des Questors steht fest. Von den Carabinieri in Brixen heißt es, dass dieser Daspo zu Recht verhängt wurde und dass er auf jugendliche Kleinkriminelle eine abschreckende Wirkung hat. Falls Sie heute noch nichts vorhaben, dann ab ins Museum. Denn heute ist Internationaler Tag der Museen. Kulturlandesrat Philipp Achammer.
2: Über 50 Museen sind geöffnet, sind kostenlos geöffnet, bieten ganz besonders für Familien ein Sonderprogramm an. Und im heurigen Jahr steht im Mittelpunkt auch international, dass Museen imstande sind, Brücken zu bauen über soziale, über kulturelle, über geopolitische Trennungen hinweg.
1: In den Gärten von Schloss Trautmannsdorf etwa wird heute eine Brücke zur Botanik geschlagen. Dort ist heute nicht nur Anschauen angesagt, sondern Mitmachen und Entdecken. Vor allem für Kinder. Die Folgen des Iran-Kriegs spüren wir nicht nur an der Tankstelle, sondern auch am Arbeitsmarkt. Seit Kriegsbeginn sind die Stellenausschreibungen in vielen europäischen Ländern gesunken, durchschnittlich um fast 6%. Am stärksten zurückgegangen ist die Anzahl der Ausschreibungen in Großbritannien mit einem Minus von 7,4%. Der einzige Lichtblick ist aktuell Spanien. Dort gibt es ein Plus von rund 4% bei den Stellenausschreibungen. Und hier bei uns gibt's heute nichts als Sonnenschein. Gleich alle weiteren Wetteraussichten.
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3: Es ziehen jetzt ein paar Wolken über den Himmel. Die Sonne stört das aber nicht. Sie gibt auch weiterhin den Ton an. Den Wind spüren wir heute kaum mehr und mit den Temperaturen geht's nach oben. Aktuell messen wir in Bozen 15 Grad, in Laas 12, in Sankt-Taufers 9 und in Wolkenstein 6 Grad. Morgen geht sich nicht mehr so viel Sonne aus. Die Wolken werden dichter und den Regenschirm sollten wir morgen besser nicht zu Hause lassen.
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5: Am schönsten Tag der Woche, weil wir einfach viel mehr Zeit haben zum Ratschen. Diesmal René Meyer bei uns, der Präsident des Südtiroler Theaterverbandes, der heuer, ja, und besonders an diesem Wochenende ganz groß seinen 75. Geburtstag feiert. Nochmal herzlich willkommen hier bei mir.
6: Vielen herzlichen Dank für die Einladung.
5: Theater ist so viel mehr als die große Bühne. Sie ist Gemeinschaft. Auch dazu unterhalten wir uns gleich hier. Und wünschen auch Ihnen einen schönen Sonntag.

0: Feuer und Flamme, Ihr Sonntag auf Südtirol 1. Diesmal mit dem Präsidenten des Theaterverbandes, René Meyer aus Klausen. Wir haben dich schon privat ein bisschen kennengelernt, kurz über deinen Weg zum Theater gesprochen. Wie sehr setzt ihr eigentlich auf junge Leute und was lernen die auf der ganz großen Bühne auch?
1: Die nächste Generation ist überall wichtig und auch in uns im Theater. Man kann auch dazu sagen, so wie ich das jetzt die letzten Jahre bei uns in Südtirol beobachtet habe, nach der Pandemie haben viele Bühnen auch gewagt, mal etwas andere Stücke auf die Bühne zu bringen, wie sie es vielleicht sonst über Jahre davor gemacht haben. Haben sich natürlich vielleicht auch neuen Möglichkeiten des Theaters oder Stücken geöffnet. Und das natürlich hat auch die Aufmerksamkeit vieler junger Spielerinnen und Spieler geschaffen. Natürlich, wir im STV sind natürlich auch sehr aktiv, junge Damen und Herren ins Theater zu holen, über Projekte, über verschiedenste Weiterbildungen und. Ich glaube sehr wohl, weil etwas, was sicherlich auch passieren wird in Zukunft, dass wir im Verband auch ein paar Sachen neu andenken müssen, an unserem Leitbild arbeiten, und da ist auch die nächste Generation wird am Tisch sitzen und auch mitreden. Das ist ganz entscheidend. Und ich sage, wenn wir von Theater reden, wie gesagt, wir sehen immer das, was auf der Bühne oben stattfindet. Aber es braucht auch die Leute hinter der Bühne, wie wir so schön sagen, in der Maske, in der Technik, ja, und auch im Vereinsvorstand. Und auch da ist es wichtig, dass alle Generationen dort Platz haben. Und ich sage immer mit Stolz, die jüngsten Obleute in den Südtiroler Theaterbühnen, die sind knapp 18 Jahre. Sicher gibt es die eine oder die andere Bühne, wo sie sagen, okay, wir haben noch Probleme, die nächste Generation mit ins Boot zu holen, aber auch da möchten wir als Theaterverband Hilfestellung leisten, und das gehen wir jetzt auch in der Form an, aber die meisten Bühnen sind hier ganz gut aufgestellt.
0: Im Spielen, da liegt der Ursprung von allem, da sind wir uns, glaube ich, einig. Wie viel Kind steckt also im Theater?
1: Sehr viel.
0: Gell?
1: Sehr viel. Und das ist auch gut so. Das ist auch gut so. Ich glaube, Theater ist ja auch, wo man, wie man gesagt, schon nur, abgesehen vom Spiel, aber nur wenn man einmal eine Maske oder geschminkt wird und dann ein Kostüm trägt, da schlüpft man einfach in eine andere Rolle. Und wenn wir vom Theater reden, ich habe neulich einen Obmann bei seiner Begrüßung bei der Premiere, hat er gesagt, danke, liebes Publikum, dass ihr hier seid, weil auch wir haben Spaß, wir brauchen auch das Theater. Wir sind auf der Bühne und wir müssen uns manifestieren, wir dürfen mal jemand anderes sein, wer wir sonst sind. Danke, dass ihr diese Leidenschaft auch mit uns mitträgt.
0: Jetzt feiert ihr seit gestern ganz groß den Südtiroler Theaterverband in der Messe Bozen. Jeder von uns ist auch heute noch willkommen. Worauf dürfen sich die Besucher so freuen heute noch am Sonntag? Vielleicht nochmal Motivation für alle, die nicht wissen, was unternehmen. Warum sollen wir hinkommen?
1: Unbedingt. Also wie gesagt, einmal die 44 Bühnen, was dort ihre Produktionen haben, und neben dem Museum natürlich die Bozener Messe haben wir ganz bewusst gewählt. Wir wollten mal eine Theatermesse machen. Und es soll auch dieser Messecharakter ein bisschen sich widerspiegeln. Es ist auch, Kostüme werden ausgestellt. Es ist ein auch Aussteller für Technik und so weiter. Und natürlich, es gibt auch ein Kinderprogramm mit Schminken und Kinderecke und Leseecke und volles Programm. Auch natürlich der Ess- und Trinkbereich, was nicht zu unterschätzen ist, weil wir werden auch mal irgendwann was zu essen und zu trinken preisen. Und ich glaube, hier haben wir auch einen tollen Mix zwischen klassischen Südtirolern Schmankerln bis hin Pizza, alles Mögliche parat, damit auch der Magen nicht zu kurz kommt. Rundum, es ist sicherlich ein Erlebnis und es ist live. Und wenn man Theater gerne hat, Theater liebt, also hier hat man mal wirklich die Möglichkeit, in Südtirol ein einmaliges Projektkonzept zu erleben, und das ist unser Jubiläumsfestival.
0: Ja, da haben wir jetzt genug Schleichwerbung gemacht, ha, René?
1: Unbedingt.
0: Schönen Sonntag auf Südtirol 1. 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

0: freue mich, dass Sie uns dabei haben. Willkommen in Ihrem Wochenendfrühstück. Südtirol 1 mit Feuer und Flamme, wobei bei uns heute das ganz große Theater im Mittelpunkt steht. René Meyer, der Präsident des Theaterverbandes. Was viele vergessen, und ich finde, es ist wichtig, dass wir darüber sprechen, Theater wird auch weiterhin nur vom Ehrenamt leben. Das ist einer der wichtigsten Fakten, dass auch weiterhin so bleiben wird, oder?
1: Also in der Form, ja, natürlich. Es gibt im Theater auch verschiedenste Formen und es gibt das hauptberufliche Theater, das professionelle Theater, was natürlich vom Theater lebt, was das hauptberuflich macht. Die Mitgliedsbühnen des Südtiroler Theaterverbandes sind zur Gänze im Ehrenamt unterwegs. Mhm. Ja, also die machen das nicht hauptberuflich.
0: Auch dein Job ist ein ehrenamtlicher unterm Strich. Also du?
1: Ich beziehe keinen Gehalt, nein.
0: Wie genau würdest du also deine ehrenamtliche Arbeit beschreiben? Also wie können wir uns deine Arbeit so vorstellen? Viel unterwegs sein in ganz Südtirol.
1: Ja, ich bin sehr viel unterwegs und das hat, ich sehe es von der positiven Seite. Mhm. Man darf in Südtirol Orte besuchen, kennenlernen, wo man wahrscheinlich sonst nie sein Leben hinkommen würde. Ich darf Persönlichkeiten, Menschen, Land auf, Land ab kennenlernen, die was mich enorm inspirieren und wo ich eine riesen Freude habe, wo ich sage, ich habe heute tolle Erlebnisse gehabt, ich habe tolle Menschen kennenlernen dürfen. Ich sehe es nicht negativ, dass ich hier viel Zeit investiere. Ja, es ist viel Zeit, die was mir vielleicht sonst irgendwo fehlt, aber wenn ich, das habe ich vorher ja gewusst, dass das eine zeitintensive Aufgabe ist und der habe ich mich ja auch gestellt und der werde ich mich nach wie vor weiterhin stellen, weil ich habe das angefangen und das mache ich jetzt auch so weiter.
0: Also wenn ich dich fragen würde, was dir besonders viel Freude bereitet, dann ist es, neue Menschen kennenzulernen? Was sonst noch?
1: Die Dynamik, wenn wir jetzt aus Sicht des Verbandes, die ganze Dynamik, was dahinter steckt, wie eigentlich jede Mitgliedsbühne mit dem Verband gut verflochten ist, wie sehr sich die Bühnen auch mit dem Verband identifizieren können. Und es sind ja ganz viele Damen und Herren, was in den Gremien, in den Ausschüssen, in den Bezirksausschüssen, in den Arbeitsgruppen mitarbeiten, die alle diese gemeinsame Freude in sich tragen. Das gibt mir ganz viel Kraft und auch Freude und das sehe ich im Verband sehr positiv. Und egal, wo ich in Südtirol sein darf, ich bin sehr weit gefahren, schon in den Ecken und ich denke mir immer, wie kann man nur so fanatisch sein? Aber und ich sehe das ja sehr positiv, ja. Weil wir diesen, sage ich jetzt mal, positiven Fanatismus, ja, das alle tragen wir im Herzen, alle gemeinsam.

0: Schönen Vormittag. Diesen Sonntag widmen wir diesmal dem Südtiroler Theaterverband Feuer und Flamme auf Südtirol 1. Wir haben ihm schon wirklich viel zu verdanken, wenn wir daran denken, dass hunderttausende Südtiroler jedes Jahr sich begeistern lassen. Über 200 Mitgliedsbühnen gibt es. Was wünscht der Präsident seinem Verband, unter Anführungsstrichen, für die Zukunft? Das wollen wir gleich wissen hier aus Südtirol 1.
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0: Zurück bei uns hier wird weiter gebruncht mit dem Präsidenten des Südtiroler Theaterverbandes, René Meyer. Jetzt wird's noch mal ein bisschen persönlicher. Wann hat dich Theater das letzte Mal so richtig berührt?
3: Es gibt viele Momente, was mich berühren. Natürlich, es gibt auch die Momente, wo ich merke, ich bin Mensch. Ich bin keine Maschine, ich bin keine 20 mehr. Und ich respektiere im hohen Maße, was Spielerinnen und Spieler auf der Bühne leisten und alle rundherum, um eine Produktion aufzustellen. Ich komme auch manchmal müde ins Theater, wo ich sage, okay, ein mega tolles Theater, aber der Körper sagt einfach, du gehörst ins Bett.
0: Bist noch nie eingeschlafen, oder?
3: Nein, Gott sei Dank noch nicht. Gott sei Dank noch nicht. Aber was ich letztens ein tolles Erlebnis war, ich war bei einer Theaterbühne und da hat mir das Stück so gefallen, Betonung auf gefallen, weil ich mir gedacht habe, das wäre ein Stück, wo ich gerne mitspielen würde. Mhm. Da sehe ich diese Rolle, das wäre meine. Und wir Theaterleute sagen, doch, da hat die auf die Bühne auch gelusten.
0: Ja. Und wo war das?
3: In St. Ulrich.
0: Ah, in St. Ulrich, okay.
3: Ja. Das war so ein Stück, wo ich sage, okay, da habe ich wieder bei mir den Theatermann gefühlt. Ich muss wieder mal Theater spielen. Okay, dann, wenn ich Richtung Klausen gefahren bin, habe ich so, Meier, das war vielleicht wieder mal ein Signal, jetzt kehrst du wieder mal auf die Bühne.
0: Es gab bestimmt auch einen Moment, wo du im Publikum gesessen bist und dir gedacht hast, genau deshalb mache ich diesen Job als Präsident, oder?
3: Gibt's ja, auch? Das passiert sehr häufig und wie gesagt, einmal ist das meine Aufgabe und ich werde häufig gefragt, ja René, du musst zu jeder Bühne hingehen. Ich sage, nein, ich muss das nicht, ich tue es gern, ich darf es tun. Ich darf der Obmann aller Bühnen sein und das ist für mich auch eine Wertschätzung in die Bühnen gegenüber und ich bekomme diese Wertschätzung auch zurück. Und unabhängig, welches Genre oder Format die Bühnen dann aufführen, ich schätze alles und ich genieße alles. Sicherlich. Jeder hat seinen eigenen Geschmack. Manchmal sagt mir, das hat mir heute mehr zugesagt, das andere wenig. Aber ich gehe nicht hin und kritisiere, das ist auch nicht meine Aufgabe.
0: Jetzt noch die Frage, was wünschst du dir für die Zukunft, für die nächsten 75 Jahre Südtiroler Theaterverband?
3: Einmal, dass wir diese Theaterfreude, den Elan, welchen wir vielleicht auch heuer mit unserem Festival demonstrieren können, weiterhin bewahren können, dass der Verband super aufgestellt ist, organisatorisch, in beratender Funktion, damit die Theaterbühnen, welche bei uns Mitglied sind, weiterhin einen Dachverband haben, auf den sie zählen können, damit sie arbeiten können und damit Theater in Südtirol gut funktioniert und top sichtbar ist.
0: Ja, schönes Wochenende. Das Sonntagsfrühstück auf Südtirol 1. 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
1: Gemütlichen Vormittag. Viele von uns nutzen Sonntage wie diese, um runterzukommen. René Meyer heute bei uns. Also heute bei dir runterkommen wird schwierig bei eurem großen Festival. Aber wie entspannst du sonst am liebsten? Also du gehst gerne wandern, Radfahren vielleicht auch? Oder was machst du am liebsten bei dir im Eisacktal?
2: Also ich gehe wirklich sehr gerne wandern. Radfahren eher mit dem Citybike durch Klausenkurven. Und ansonsten, ich gehe sehr gerne in die Berge. Und ich habe letztes Jahr eine Leidenschaft entdeckt, dass ich mal über den ganzen Ritten laufe. So wirklich 25, 30 Kilometer gehe.
1: Ja, cool.
2: Es sind jetzt nicht die Mega-Steigungen, ja. Aber das tut mir gut. Und das, da kann ich, wie wir Südtiroler so schön sagen, ausschalten.
1: Das Theater im Kopf abschalten, gell?
2: Auch unter anderem. Es ist nicht das Theater, es ist auch das ganze Organisatorische. Ja. Man hat mit sehr vielen Personen zu tun und wo Menschen zusammenkommen, gibt es auch Konflikte und auch da muss man mal wieder reden und schauen, wie es weitergeht und ein bisschen Diplomatie einfordern und es klappt gut. Und ansonsten, wie gesagt, es gibt nichts Schöneres, wie mal in Klausen in der Sonne auf der Terrasse sitzen, einen Aperitif genießen, die Zeitung lesen, Musik kochen und und vielleicht wieder mal einen Trip in den Urlaub machen. Ich bin eher so der, was gerne eine Stadt besichtigt, ein bisschen das kulturelle Leben. Am Strand, ein Tag, maximal zwei, dann bekomme ich Langeweile. Und dafür bin ich halt nicht geschaffen.
1: Auch Ihnen eine gute Zeit.

0: Südtirols bester Musikmix für diesen Sonntag. Südtirol 1 hier, eine gute Zeit. 75 Jahre Theaterverband und wir merken, das lebt, weil ja eben Menschen dahinter stehen, die ihr Hobby einfach lieben. Darüber haben wir heute schon gesprochen mit René Meyer, also mit dem Präsidenten, aber nicht nur. Alles zum Nachhören ab 12. Gleich noch unser Abschlussspiel in wenigen Augenblicken. Bleiben Sie.
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0: Uns immer noch René Meyer, dass er Präsident des Theaterverbandes ist, das wissen wir mittlerweile. Er unterrichtet aber auch an der Landeshotelfachschule Kaiserhof in Meran. Was viele jetzt nicht wissen, dein Spezialgebiet ist die Getränkekunde. Du tüftelst auch gerne an eigenen Drinks, gell? Deswegen hast du auch vorhin gesagt, du liebst Aperitivos und so weiter und so fort wahrscheinlich, oder?
3: Ja, hast du absolut recht, ja.
0: Das heißt, ihr experimentiert doch da auch oder wie funktioniert das bei euch?
3: Natürlich einmal die Ausbildung in der Hotelfachschule hat natürlich schon ein Muster, was sich natürlich an einen Lehrplan anlehnt und der gilt es auch durchzuziehen. Ja. Und natürlich als Lehrperson, sofern es der Unterricht zulässt, kann man natürlich seine eigene Kreativität auch einbringen. Und ich bin jetzt nicht mehr ganz der Jüngste und ich darf ja mit der nächsten Generation arbeiten und ich finde das so spannend manchmal, weil ich mit ihnen ja auch Degustationen durchführe und es geht ja auch um die Geschmackssensibilisierung, Geschmacksbildung und da frage ich immer, und schmeckt, denkt es oder hat es ihnen geschmeckt? Wir sind immer im Passé und schmeckt ihnen sowas und dann, da ich ja schon doch einige Jahre auch Verkostungen mache, auch außerhalb der Schule und dann habe ich jetzt auch ein bisschen Erfahrung sammeln können, wo ist der Geschmack bei welcher Generation angesehen. Ja. Und ich finde es so mega spannend, was gerade der nächsten Generation so zusagt. Eigentlich die guten Sachen.
0: Nämlich?
3: Also nicht das Süße, sondern eher das Zartbittere, ein bisschen Frische, Säuerliche.
0: Okay.
3: Also und klare Aromen, also nicht das Mischemasche, nichts Künstliches. Mhm. Also, aber wie gesagt, ist sicherlich auch in der Hotelfachschule so vorzufinden. Außerhalb weiß ich nicht, ob ich mit dem Spruch weit landen werde.
0: So, jetzt noch unser Abschlussspiel. Einfach meine Sätze zu Ende sprechen. Theater ist für mich
3: Herzblut, Leidenschaft und mit tollen Menschen zusammen sein.
0: Als Präsident fühle ich mich
3: verpflichtet, Verantwortung und ich darf das mit ganz viel Freude machen.
0: Am liebsten esse ich
3: einen tollen Mix, aber am liebsten manchmal eine Hausmannskost, ein Knödel mit einem Schüsselsalat dazu.
0: Bühne bedeutet
3: Auftritt, eine Rolle, ein Projekt und Spaß.
0: Heimat ist für mich.
3: Ich bin hier geboren, ich lebe gerne in Südtirol, ich fahre gerne weg, aber ich fahre sehr gerne wieder zurück.
0: Junge Menschen brauchen
3: Stabilität, Ideen,

0: klassischen Alltag nicht machen würde.
1: Ein perfekter Sonntag.
0: Ein guter Kaffee zum Start, keine Termine, vielleicht am Abend ein schönes Theaterstück.
1: Südtirol bedeutet mir.
0: Meine Heimat, meine Wurzel, meine Herkunft, meine DNA.
1: Ich liebe.
0: Gutes Essen, guten Wein, tolle Freunde.
1: Besonders stolz bin ich auf.
0: Auf vieles, was ich in meinem Leben machen durfte und hoffentlich noch machen darf.
1: Und ich werde auch weiterhin
0: nicht so schnell aufgeben.
1: Ja, vielen Dank, René. Das letzte Wort hier im Sonntagsfrühstück gehört immer meinen Gästen, also dir. Bitteschön.
0: Ja, erstmal vielen herzlichen Dank nochmal für die Einladung. An der Stelle schon einmal ein Riesendank für alle, welche sich bereit erklärt haben, an diesem Festival mitzuarbeiten, auf der Bühne, hinter der Bühne, und alle anderen Theaterleute. Camps nach Bozen, Camps in die Messe, und feiern wir zusammen unseren Südtiroler Theaterverband.
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0: 10 vor 12.
1: Mordener Staatspräsident besucht Amokopfer im Krankenhaus. Gemeinde Föhran setzt jetzt auch auf Carsharing. Und fast im ganzen Land ist es strahlend sonnig. Ich bin Stefanie Terzer. Schönen guten Tag.
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1: Staatspräsident Sergio Mattarella ist jetzt in Modena. Er besucht die Opfer der Amokfahrt gestern im Krankenhaus. Ein 31-Jähriger hatte gestern sein Auto in eine Menschenmenge gesteuert und dabei 8 Menschen schwerst verletzt. 2 Menschen mussten die Beine amputiert werden, weitere sollen nach wie vor in Lebensgefahr schweben. Der Täter kommt aus Bergamo, hat aber marokkanische Wurzeln. Seine Tat soll keinen terroristischen Hintergrund haben, allerdings soll er in psychiatrischer Behandlung gewesen sein. Die Gemeinde Föhran will den öffentlichen Nahverkehr ausbauen. Sie setzt dafür aber nicht auf mehr Busse, sondern auf Carsharing. Künftig kann an der Talstation der Föhraner Seilbahn ein E-Auto ausgeliehen werden. Bezahlt wird die gebuchte Zeit und die gefahrenen Kilometer. Es gibt aber auch die Möglichkeit, ein Abo abzuschließen oder die Kosten mit dem Südtirolpass zu verrechnen. Föhran ist nun eine der insgesamt 22 Gemeinden in Südtirol, die das Carsharing anbieten. Vor einem Monat wurde ein Standort in Tramin im Unterland eröffnet, im Jänner einer in Dorftirol. In Bozen hat die Stadtpolizei jetzt ein Haus geräumt, das besetzt worden war. Nachbarn hatten die Polizei gerufen, weil das Haus von einigen Menschen illegal als Unterschlupf genutzt worden ist und die hygienische Situation mittlerweile prekär geworden war. Der Eigentümer des Hauses muss nun dafür sorgen, dass das Haus gesichert wird und dass es nicht mehr als illegaler Wohnraum genutzt werden kann. Der Iran-Krieg belastet inzwischen offenbar auch den Arbeitsmarkt in Europa. Laut der Jobplattform Indeed gibt es in vielen Ländern deutlich weniger Stellenausschreibungen. Soita Sowali.
2: Besonders deutlich ist der Rückgang laut Indeed in Großbritannien, Irland und Frankreich. Die Expertin hinter der Studie sagt, Anfang des Jahres gab es eigentlich Hoffnung auf eine Erholung am Arbeitsmarkt. Seit Beginn des Iran-Kriegs setzen aber viele Unternehmen offenbar wieder stärker aufs Abwarten. Selbst der Ausbildungsmarkt schwächelt inzwischen, obwohl dort normalerweise gerade mehr Stellen ausgeschrieben werden.
1: In Innsbruck hat ein 67-jähriger Mann auf einem Flohmarkt einen Pullover mit nationalsozialistischen Symbolen getragen. Das hat die Polizei gesehen und daraufhin auch seine Wohnung kontrolliert. Dort haben die Polizisten viele weitere Gegenstände mit NS-Bezug gefunden. Die Sammlung wurde beschlagnahmt, der Mann wurde angezeigt. Und hier in Südtirol hat nach wie vor die Sonne das Sagen. Wie lange noch, das sagen wir Ihnen gleich.
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1: Heute gibt Sonne satt im ganzen Land. Zwischendurch ziehen auch mal ein paar dichtere Wolken durch. Insgesamt bleibt es heute aber recht freundlich. Und es wird jetzt auch wärmer. Wir messen in Auer 16 Grad, in Bruneck 13, in Sarntein auch und in Wolkenstein 7 Grad. Morgen das perfekte Schul- und Arbeitswetter. Die Wolken übernehmen das Ruder. Die Sonne scheint nur mehr zeitweise und am Abend kann es auch ein bisschen regnen.
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6: Mahlzeit. Ja, schon allein dieses Orange lässt uns strahlen. Finchkamarillen, ja, und dann der Geschmack erst. Der ist wirklich Hammer. So saftig und so süß. Wir freuen uns schon richtig drauf. Die Ernte, die soll heuer ja top werden, hören wir in drei Hits.

0: Ende mit Citroll 1, der Nachmittag. Ja, für alle, die Marillenknödel lieben, Marillenstrudel 2026 wird ein gutes Jahr. Roland Berger, der Obmann des Marillenvereins Finchgau, trifft sich mit Citroll 1 Redakteur Lukas Augscheller.
1: Ah, die ersten Früchte, die hängen da schon am Baum, sind zwar noch ein bisschen klein, aber Roland, es schaut richtig gut aus heuer.
2: Bis now schaut es super aus. Einige Lagen ist zwar relativ viel gefallen, aber im Ganzen und Großen, glaube ich, wird es bis zum Schluss passen.
1: Ja, dann hoffen wir einfach, dass die Eisheiligen so ein bisschen gnädig bleiben. Aber der Wind, der hier durchzieht, der tut nichts, gell?
2: Der Wind ist eigentlich nicht ein Problem. Das größere Problem sind halt die Gewitter auf Norbert, wenn so einzelne Hagelkern mit herschmeißt. Das ist halt nicht ideal. Kann auch bis hin zum Totalausfall führen. Es soll nicht mehr längere Regenperioden sein, ganz speziell für die Ernte, nicht, weil sonst entwickeln sie nicht die Aroma und den Zucker. Hingegen, die Marille braucht es halt ein bisschen trocken und warm, war halt ideal.
1: Ja, und die Vorfreude, die steigt, das gutzelt schon so ein bisschen. Wann gibt es denn die ersten Marillen dann bei euch?
2: So Mitte Juli fangen wir generell in Finchgau an mit der Ernte. Wir sind ein paar Tage früher als letztes Jahr, aber im Verhältnis, das ich jetzt sagen würde, mit der Eisheiling bremst es wieder rein und bis zum guten einen Schuss. Ich glaube, wir werden halt wieder anfangs Mitte Juli sein.
1: Ja, müssen wir noch ein bisschen warten, aber wie gesagt, es schaut schon mal gut aus und dann wird es wieder richtig gute Finchgau Marillen geben heuer.
0: Vielleicht gibt es dann auch wieder die gute Marillenmarmelade, wenn wir sie selber einkochen. Brauchen wir schon ein bisschen Vorfreude auf den Sommer nach dieser kühlen vergangenen Woche. Freuen wir uns drauf.
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0: und über zu wenig los, brauchen wir uns jetzt im Mai wirklich nicht zu beschweren. Eine kleine Auswahl jetzt in unseren Veranstaltungstipps.
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2: Es wird gefeiert, im Mai ist immer was los. Zum Beispiel Kirchtag in Ehrenburg, bis 16 Uhr die Sundberg-Musikanten, ab 16 Uhr Tiroler Herz. Ein Fest für die ganze Familie beim Schulplatz Ehrenburg. Musik spielt auch in Schachs beim Musikfest, mit Kinderspiele, Kinderschminke und Glückstopf. Auf dem Dorfplatz in Schatz. Oder in Bozen, Party für Groß und Klein. Musik, Zaubershow, Animation, Spiele, Streetfood, K-Pop-Dance. Ab 11 Uhr bis spät am Abend.
3: Bei uns im Finchgau.
2: Eine Reise durch mehr als 7 Jahrhunderte Geschichte. Vom Bau der Fürstenburg Burgais im Mittelalter über große historische Ereignisse bis hin zur heutigen Schule.
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3: Jetzt aber, falls Sie noch kein Mittagessen erwischt haben heute, es wird höchste Zeit. Picknicksdecke heraus, Rucksack mit der Brotzeit oder einkehren ins Gasthaus und Mahlzeit. Baby!

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0: Hallo auf Südtirol 1. Die 10 reichsten Menschen der Welt, da ist vor kurzem erst die Forbes-Liste rausgekommen, sind alles Männer. Machen wir Frauen da was falsch? Fragen wir nach bei unserem Beziehungsexperten.
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3: Hasta la vista, hombres y mujeres! Mi nombre es Don Juan Casanova de la Vega y de la Estrella Manca de mi amor! Der für beziehungsweise Fragen zu ihrer Beziehung ihre Kohle bezieht. Heute haben wir einen Brief von der Maria Luise aus Lana. Maria Luise schreibt: Lieber Herr Dr. Don Juan Casanova de la Vega y de la Estrella Manca de mi amor! Ich bin überzeugte Feministin und möchte daher wissen,

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3: Mächtig viel los auf unseren Straßen. Und kommt zur Brennerblockade jetzt auch noch ein frechter Streik dazu. Das Wetter, schön sonnig ist es heute. Ich bin Stefanie Derzer. Schönen guten Tag.
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3: Es rollen auch heute wieder viele Autos durchs Land und es gibt immer wieder Staus deswegen. Auf der Nordspur der Brenner-Autobahn zum Beispiel staut es aktuell zwischen Trient-Süd und Bozen-Süd und dann noch einmal zwischen Brixen und dem Brenner. Verzögerungen gibt es auch auf der Finchgauer Staatsstraße zwischen Meran und Atöll und dann noch einmal zwischen Schlanders und Ayers. Und die Gardertaler Straße bleibt heute noch bis 18 Uhr gesperrt und zwar zwischen Montal und Zwischenwasser wegen Holzschlägerungsarbeiten. Seit Tagen schon berichten wir über die bevorstehende Brennerblockade am 30. Mai. Alle kritisieren, warnen vor einem kompletten Verkehrskollaps. Nun kommt noch was dazu. Die italienischen Frächterverbände haben für die letzte Maiwoche, also vom Pfingstmontag bis zum Freitag, den 29. Mai, zu einem Streik aufgerufen. Sie wollen damit gegen die Treibstoffpreise protestieren. Ob der Streik wirklich durchgezogen wird und wie viele dem Aufruf folgen, ist unklar. Die Regierung hat die Verbände zu einer Aussprache am 22. Mai eingeladen, also kommenden Freitag. Die Weltgesundheitsorganisation WHO hat wegen des Ebola-Ausbruchs in der Demokratischen Republik Kongo und in Uganda eine internationale Gesundheitsnotlage ausgerufen. Mit diesem Schritt will die WHO Nachbarländer in erhöhte Alarmbereitschaft versetzen und internationale Hilfe mobilisieren. Es handelt sich jedoch um keinen Pandemiealarm, stellt die WHO klar. Diana Kramer berichtet.
4: Vor allem der Nordosten des Kongo ist betroffen. Die WHO geht aber davon aus, dass der Ausbruch möglicherweise viel größer ist als bislang entdeckt. Sie sieht ein hohes Risiko für eine Ausbreitung des Virus auch im Nachbarland Uganda. Ebola ist eine ansteckende und lebensbedrohliche Infektionskrankheit. Das Virus wird durch Körperkontakt und Kontakt mit Körperflüssigkeiten übertragen. Einen Impfstoff gibt es bislang nicht.
3: Die Gemeinde Föhran will den öffentlichen Nahverkehr ausbauen. Sie setzt dafür aber nicht auf mehr Busse, sondern auf Carsharing. Künftig kann an der Talstation der Föhraner Seilbahn ein E-Auto ausgeliehen werden. Bezahlt wird die gebuchte Zeit und die gefahrenen Kilometer. Es gibt aber auch die Möglichkeit, ein Abo abzuschließen oder die Kosten mit dem Südtirolpass zu verrechnen. Föhran ist jetzt eine der insgesamt 22 Gemeinden in Südtirol, die das Carsharing anbieten. Vor einem Monat etwa wurde ein Standort in Tramin eröffnet, im Jänner einer in Dorf Tirol. In Bozen hat die Stadtpolizei jetzt ein Haus geräumt, das besetzt worden war. Nachbarn hatten die Polizei gerufen, weil das Haus von einigen Menschen illegal als Unterschlupf genutzt worden ist und die hygienische Situation mittlerweile prekär geworden ist. Der Eigentümer des Hauses muss nun dafür sorgen, dass das Haus gesichert wird und dass es nicht mehr als illegaler Wohnraum genutzt werden kann. Und noch hat fast überall im Land die Sonne das Sagen. Gleich hören Sie mehr zum Wetter.
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3: Die Sonne ist die Chefin heute. Ganz verdrängen lassen sich die Wolken aber mittlerweile nicht mehr. Die Temperaturen steigen weiter an. Wir kratzen an der 20-Grad-Marke. Bozen meldet nämlich 19 Grad, Gargazon auch. In Bretau messen wir 8 Grad und in St. Ulrich 3.
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7: Am Sonntag, ja. Und das Wichtigste heute für alle, nicht stressen lassen. Chillen, wer frei hat und nicht zu brutal, wer gerade bei der Arbeit ist. Wir liefern die Hits dazu.

0: Südtirol 1 am Sonntagnachmittag. Hallo. Und wir gehen jetzt kurz zurück in die 90er. Da gab es sehr viele Drogentote in Großbritannien. Die Regierung damals stand extrem unter Druck und deshalb wurden Zollfahnder als Undercover-Agenten eingesetzt, um den Drogenhandel zu stoppen. Die Serie Legends stellt uns Lukas Augscheller jetzt vor.
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3: Eigentlich sind sie ganz normale Zollbeamte, aber sie werden sowas wie Geheimagenten bei dieser Operation. Jeder bekommt eine zweite Identität.
4: Eure Legende ist die Identität, mit denen wir undercover agieren. Eure Legende muss ein Teil von euch werden. Ein falsches Wort, eine falsche Entscheidung. Du bist dran.
3: Ihr Job ist ganz klar. Drogenhändler und Drogenschmuggler finden, identifizieren und im besten Fall alle festnehmen. Das Hauptziel? Heroin. Aber nicht alle glauben an den Plan.
5: Sie glauben also, dass Ihre Zollbeamten es mit der Drogenmafia aufnehmen können?
6: Absolut, Sir.
7: Was für ein Zollbeamter folgt einem Kerl auf dem Wolfenstone-Market?
8: Ein Gelangweilter.
3: Erst startet alles recht langsam, aber dann gibt's ein streng geheimes Programm für die Mitarbeiter.
6: Es wird die größte Herausforderung Ihres Lebens. Ein Risiko, das Sie sich in Ihrer Welt nicht mal vorstellen können.
9: Und wo ist das Training?
10: Das haben Sie an Geheim nicht verstanden.
11: Wird man dann befördert?
12: Werden Überstunden bezahlt?
11: Nein. Kriegen wir ein Per Diem?
13: Ein Per was?
11: Taschengeld.
14: Taschengeld wollen Sie? Wie alt sind Sie? 12?
15: Also machen wir diesen Job mit all den Gefahren, die dazugehören. Und selbst wenn wir dabei draufgehen, wird niemand je erfahren, was wir gemacht haben.
3: Ja, das Ganze wird nach einer wahren Geschichte erzählt. Und das Heroin muss gestoppt werden. Die Serie Legends auf Netflix. Für alle Actionfans gibt's hier 5 von 5 Streaming-Sternen.
0: Ja, zum Nachschauen der Trailer auf südtirol1.at, zum Nachhören überall, wo es Podcasts gibt.

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1: Herauf auf die Alm und was da alles Tolles wächst an Blumen und Heilkräutern, schauen wir uns im Mai genauer an. Die Arnika war mit dabei am vergangenen Dienstag und auch das alpine Leinkraut. Das ist besonders hartnäckig, so unser Radiodoc Christian Duile. Es wächst bis auf 3500 Meter hinauf.
2: Die Inhaltsstoffe sind extrem wertvoll für Leber und Galle. Sie fördert einmal den Gallenfluss, sie entgiftet die Leber und kann zusätzlich auch noch den Fettabbau in der Leber fördern. Generell wirkt sie als D beispielsweise entzündungshemmend und kann zusätzlich noch unsere Nerven schützen.
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14: Olivia Rodrigo. Drop Dead.
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1: Ja, in der Schule, da gibt's heuer keinen Maiausflug. Machen wir ihn halt am Wochenende selber. Schönes Radeln, Wandern, im Ball spielen, Füße ins kalte Wasser halten. Wir begleiten Sie gerne.

0: Südtirol 1 am Wochenende mit mir, Monika Gogel. Ja, und es ist so, dass wir Südtiroler uns nicht mehr ganz so sicher fühlen wie früher mal, dass auch mal mehr Straftaten passieren. Deshalb soll die Ortspolizei aufgerüstet werden, findet auch unser möchtegern Landeshauptmann gut.
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2: Ja, grüß dich, da ist wieder der Ernst Brenner, Enker, polizeilichster nächster Landeshauptmann.
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2: Ja, weil ich hab ja sicher gehört, dass unsere Landesregierung plant, die Ortspolizei zu stärken und zukunftsfit zu machen. Also so wie ich die Landesregierung kenne, lassen sie zuerst 27 Pressemitteilungen aus, was jetzt alles Tolles passieren wird. Und danach kriegt jeder Gemeindeputz zwei bessere Kugelschreiber, damit er die Multe fürs Falschparken schneller schreiben kann. Nein, aber ich bin ja total für die Polizei, in jedem Fall. Also ich sage allem, die Polizei ist mein Freund und Helfer, gell? Gerade letzte Woche haben sie mich auf Nacht wieder im Auge gehalten, wie ich mit der Panda unterwegs war, gell? Sagt der Putz. Na Ernst, ich meine, wir machen gescheiter einen Alk-Test und die, ja super, in welchem Gasthaus von Maroon? Also, für einen Landeshauptmann, der frecher ist, als die Polizei versteht, Ernst Brenner fehlen und damit Südtirol zerst.
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0: 10 vor 2.
1: Vicenza. Jugendliche schießen auf Straßenschild und treffen Mann. Und frechter Streik und Brennerblockade. Kommt das Chaos schon früher? Das Wetter, schön sonnig ist es heute. Ich bin Stefanie Derzer. Guten Nachmittag.
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1: Für ein paar Jugendliche hat ein Nachmittag unter Freunden jetzt wohl gerichtliche Folgen. In Marostica in Vicenza sind sie nämlich mit einer Pistole losgezogen und haben damit auf Straßenschilder geschossen. Ein Schuss hat aber einen 35-jährigen Passanten getroffen, der daraufhin ins Krankenhaus gebracht werden musste. Die Polizei versucht jetzt vor allem herauszufinden, wem die Pistole gehört. Die Brennerblockade am 30. Mai wird für Chaos sorgen. Zusätzlich dazu wollen die italienischen Frechterverbände jetzt auch noch die ganze letzte Maiwoche streiken, also vom Pfingstmontag bis zum Freitag, den 29. Mai. Sie wollen damit gegen die hohen Treibstoffpreise protestieren. Ob der Streik wirklich durchgezogen wird, wie viele dem Aufruf folgen und ob die LKWs dann alle am 30. Mai wieder losfahren, ist unklar. Die Regierung hat die Verbände zu einer Aussprache eingeladen am 22. Mai. Auf unseren Straßen ist heute schon sehr viel los. Von der Brennerautobahn wird zwischen dem Brenner und Sterzing Stau gemeldet und ein Zeitverlust von gut einer Stunde. Verzögerungen gibt es auch auf der Finchgauer Staatsstraße zwischen Meran und der Töll und dann noch einmal zwischen Schlanders und Eiers. Die Gardertaler Straße bleibt heute noch bis 18 Uhr gesperrt und zwar zwischen Montal und Zwischenwasser wegen Holzschlägerungsarbeiten. Das Wipptal steht heute ganz im Zeichen der Radfahrer. Seit 9 und noch eine Stunde lang können Interessierte in Sterzing, Wiesen, Freienfeld, Mittewald, Mareit, Gossensaß oder am Brenner starten und einen Rundkurs abfahren. An den Kontrollpunkten gibt's Stempel und wer bis 16 Uhr seine Karte am Stadtplatz in Sterzing abgibt, der bekommt ein Geschenk. Organisiert wird der Radtag von der Bezirksgemeinschaft Wipptal, den Gemeinden und vielen Vereinen. Die USA und Israel bereiten sich laut Medienberichten auf mögliche neue Militärschläge gegen den Iran vor. Die israelische Armee sei in höchster Bereitschaft, schreibt etwa eine Zeitung. Sarah Lemmel berichtet aus Tel Aviv.
2: Vor allem der Nordosten des Kongo ist betroffen. Die WHO geht aber davon aus, dass der Ausbruch möglicherweise viel größer ist als bislang entdeckt. Sie sieht ein hohes Risiko für eine Ausbreitung des Virus auch im Nachbarland Uganda. Ebola ist eine ansteckende und lebensbedrohliche Infektionskrankheit. Das Virus wird durch Körperkontakt und Kontakt mit Körperflüssigkeiten übertragen. Einen Impfstoff gibt es bislang nicht.
1: Und hier in Südtirol ziehen jetzt stellenweise ein paar dichtere Wolken über den Himmel. Gleich hören Sie mehr zum Wetter.
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1: Ein paar dichtere Wolken halten sich jetzt über dem Bustertal und dem Finchgau. Im Großen und Ganzen ist das heute aber trotzdem nach wie vor ein schön sonniger Sonntag. Es ist auch recht fein draußen. Wir messen jetzt in Brixen 18 Grad, in Kaltern auch, in Benz im Saarntal 10 und in Wolkenstein 8 Grad. Morgen scheint die Sonne nur mehr zeitweise, meistens bleibt es bewölkt und am Abend kann es auch ein paar Regenschauer geben.
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4: Willkommen. Ja, immer wieder spannend anzuschauen, Castingshows, wenn neue Gesangstalente gesucht werden, besonders bei den Kids, sowie bei The Voice Kids oder ganz aktuell beim Südtirol Talent im Finchgau. Da wird gerade nach einer Vorband für Alvaro Soler gesucht. Erzählen wir Ihnen gleich mehr davon. Yeah.

0: Grüß dich, Citroën 1 hier. Einmal als Vorband für Alvaro Soler auftreten, das wäre schon mega cool, oder? Hier der Aufruf für alle zwischen 10 und 16 Jahren. Beim Südtirol Talent vom Venosta Festival in Glurns wird ein Nachwuchstalent gesucht. Im Juni findet hier ein kleines Casting statt. Schon angemeldet ist Aileen aus Latzfons, sie ist 13.
1: Also ich spiele selber mit der Gitarre, werde mich begleiten und singe dazu. Und das ist eine große Chance, mal wirklich auf einer großen Bühne zu stehen und vor vielen Leuten zu singen. Und das ist auch ein cooler Forum ist und ja.
0: Ja, sehr, sehr mutig, auch das mit der Gitarre. Auch mit dabei ist die 10-jährige Tatjana aus Kaltern. Auch sie sagt, das wird spannend.
2: Ich bin ein bisschen nervös und das ist mein erstes Mal. Singen ist meine Leidenschaft, ich mache es schon seit 3 bin. Es gefällt mir einfach und mein größter Traum ist auf der Bühne zu singen mit Alvaro und mit anderen, wenn es mal geht.
0: Und du hast auch einen Tipp für alle, die mitmachen wollen, aber auch ein bisschen nervös sind.
2: Ich tue einfach singen, wenn ich nervös bin. Meine ganze Energie auslassen und dann denke ich nicht mehr daran, an die Nervosität, sondern an das Singen. Und das gefällt mir.
0: Ja, guter Plan. Auch schon sehr gespannt ist Sängerin Tracy Marano, die sitzt in der Jury.
3: Ja, also ich freue mich echt unendlich, dass heuer wieder mal eine Talentshow stattfindet und dass junge Leute einfach die Chance haben, sich auszuprobieren, aber auch mal einfach auf einer großen Bühne zu stehen. Und ich finde das mega nice.
0: Also, wenn du zwischen 10 und 16 Jahre alt bist und auch diese tolle Chance nutzen willst, auf südtirol1.at gibt es alle Infos dazu.

0: Südtirol 1 hier. Ja, jede Woche spannende Vereine bei uns hier. Aktuell sind wir mit der Blinden- und Sehbehinderten-Sportgruppe unterwegs. Hier wird ohne was zu sehen Torball gespielt, eine wirklich interessante Sportart, findet auch Redakteur Lukas Augschaller.
1: Also möglich macht das dieser Ball hier. Ja, der hat innen so eine Art Glocke und wenn die Gegner auf unser Tor werfen, dann verteidigen wir sozusagen. Armin, du bist sogar Italienmeister in dieser Sportart. Das ist schon ein bisschen kompliziert, aber ihr trainiert das ja.
2: Man hat eine gewisse Position, an der man startet, aber eben sobald man im Ball eben das Geräusch hört, dann weiß man auch, ob er auf der rechten oder auf der linken Seite ist. Und eben sobald der Ball die Hand von einem Angreifer verlässt, eben darf man sich eben erst in die Verteidigungsposition begeben.
1: Ja, und dann wird 3 gegen 3 gespielt, also alle bleiben auf ihrer Hälfte. Und damit ihr da nicht die Richtung verliert, gibt es dann ein ganz spezielles Feld auch.
2: Vor den Tor sind eben so Teppiche aufgepickt, die als Orientierungspunkte dienen. Und eben anhand von diesem findet man seine Position, von wo man auch entweder eben werfen kann oder eben noch sobald man eben verteidigt, dass man es so gut wie möglich richtet, die ganze Breite von den Tor eben rotzudecken.
1: Ja, und Magdalena, du spielst ja auch schon seit Jahren mit. Einfach so mit Sportklamotten seid ihr da nicht unterwegs, gell?
3: Wir tragen Knieschützer, Ellenbogenschützer, nachher Dunkelbrille, was auch sich fix zur Ausrüstung gehört. Für die Männer der Tiefschutz, für die Damen der Brustschutz. Ein bisschen Bozner Affinität ist, mit Rutschsocken zu spielen. Es hat einfach den Vorteil, dass man leiser ist und es hält sich noch mal zusätzlich zur Ausrüstung, ja.
1: Ja, wirklich eine Herausforderung, aber ein echt toller Sport, in dem die sehbehinderten Menschen endlich mal nicht benachteiligt sind.
0: Ja, alle Infos zum Verein und wie alle mitspielen können, ob blind, sehbehindert oder sehend, alles auf südtirol1.at.
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1: Ja, wir sind tatsächlich schon wieder bei der Monatsmitte angekommen, sogar schon ein bisschen drüber, Mitte Mai. Sommerurlaub kommt immer näher und bis dahin muss halt das Wochenende reichen, um auszuspannen. Ein paar Stündchen haben wir noch. Viel Spaß.

0: Hallo auf Südtirol 1. 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Hm? Vielleicht etwas anders als der von unserem Beziehungsexperten.
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3: Hola, señores y señores, hombres y mujeres. Mi nombre es Don Juan Casanova de la Vega y de la Estre, la manca de mi amore. Der Ihre Beziehung wieder zum Ziehen bringt. Heute haben wir eine Mail von die Hannelore aus Sterzing. Und die Hannelore schreibt: Lieber Herr Dr. Don Juan Casanova del Vega, der Astre, der Manca de Mimor! Mein Mann ist ein unverbesserlicher Macho. Dauernd macht er Witze über Frauen. Am meisten geht es mir auf die Nerven, wenn er kommt mit 90, 60, 90, das sind Idealmaße für Frauen. Und ich weiß nicht, was ich darauf erwidern soll, weil es keine Idealmaße für Männer gibt. Aber liebe Hannelore, da irrst du. Natürlich gibt es Idealmaße für den Mann. Das ist nicht 90, 60, 90 beim Mann, sondern 80, 20, 40. 80 Jahre alt, 20 Millionen auf dem Konto und 40 Grad Fieber. Ole!
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0: 10 vor 3.
1: Eurinio Science Fund, Millionen für die Forschung. Und Jugendliche in Vicenza mit Pistole unterwegs. Das Wetter, ein Mix aus Sonne und Wolken. Ich bin Stefanie Derzer, schönen guten Nachmittag.
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1: Forschende, aufgepasst. Die Euregio und der österreichische Wissenschaftsfonds vergeben wieder Forschungsgelder. Insgesamt fast 4 Millionen Euro. Voraussetzungen sind, dass die Projekte, die eingereicht werden, über 2 bis 3 Jahre laufen und dass sich Forschungseinrichtungen aus allen 3 Euregio-Ländern daran beteiligen müssen. Die zuständigen Landesräte von Südtirol, Tirol und dem Trentino betonen, dass damit nicht nur die Innovationskraft in der Euregio gestärkt würde, es würden sich dadurch auch attraktive Forschungsarbeitsplätze und damit berufliche und persönliche Entwicklungsmöglichkeiten ergeben. Für ein paar Jugendliche hat ein Nachmittag unter Freunden jetzt wohl gerichtliche Folgen. In Marostica in Vicenza sind sie nämlich mit einer Pistole losgezogen und haben damit auf Straßenschilder geschossen. Ein Schuss hat einen 35-jährigen Passanten getroffen, der ins Krankenhaus gebracht werden musste deswegen. Die Polizei versucht jetzt vor allem herauszufinden, wem die Pistole gehört. Der Krieg gegen den Iran soll weitergehen, das berichten mehrere israelische Medien. Friedensabkommen konnte bis jetzt noch keines geschlossen werden und Israel wartet auf eine Entscheidung von US-Präsident Trump, Sarah Limmel.
2: Auch die New York Times hatte berichtet, das Pentagon prüfe bereits verschiedene Kriegsoptionen. Grund dafür sei, dass die bisherigen Ziele, insbesondere mit Blick auf das iranische Atomprogramm, bisher nicht erreicht worden seien. Als mögliche Szenarien gelten in Israel begrenzte Schläge auf iranische Kraftwerke und Brücken, aber auch Bodenoperationen der USA.
1: Rot, Orange, Gelb, Grün, Blau, Violett. Das sind die Farben des Regenbogens und die sehen Sie heute vermutlich an mehreren öffentlichen Gebäuden im ganzen Land. Heute ist nämlich Internationaler Tag gegen Homo-, Bi- und Transphobie. Mit den Flaggen soll ein Zeichen gesetzt werden gegen die Ausgrenzung von Menschen wegen ihrer sexuellen Orientierung. Dieser 17. Mai ist ein bewusst gewähltes Datum. Am 17. Mai 1990 hat die WHO nämlich Homosexualität aus ihrer Krankheitsliste gestrichen. Das Wipptal stand heute ganz im Zeichen der Radfahrer. Seit 9 konnten Interessierte in Sterzing, Wiesen, Freienfeld, Mittewald, Mareit, Gossensass oder am Brenner starten und einen Rundkurs abfahren. An den Kontrollpunkten gab's Stempel und wer jetzt seine Karte am Stadtplatz in Sterzing abgibt, der bekommt ein Geschenk. Organisiert wurde der Radtag von der Bezirksgemeinschaft Wipptal, den Gemeinden und vielen Vereinen. Und die Sonne versteckt sich jetzt hinter ein paar Wolken. Gleich hören Sie mehr zum Wetter.
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1: So langsam ziehen dichtere Wolken auf und die Sonne wird etwas zurückgedrängt. Es ist nach wie vor fein mild. Wir messen in Barbia 19 Grad, in Meran 22, in Toblach 13 und in Wolkenstein 10 Grad. Morgen zeigt sich die Sonne nur mehr zeitweise und am Nachmittag und am Abend kann es auch ein paar Regenschauer geben.
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5: Sonntagnachmittag und eigentlich wollen wir da wirklich noch nicht an Schule denken. Aber einige müssen in einem Monat Schule aus und nicht bei allen passen die Noten. Wie wir die Last Minute noch ins Positive irgendwie reinkriegen können, im Dreh jetzt bei uns hier.

0: Südtirol Einzieher. Die gute Nachricht, in gut einem Monat beginnen die Sommerferien. Die schlechte, wer seine Noten noch aufbessern muss, der sollte jetzt ordentlich Gas geben.
1: Notentechnisch kann es wirklich besser gehen. Ich habe mir das ganze Jahr lang immer nicht wirklich viel Mühe gegeben und jetzt ja, trage ich die Konsequenzen davon, aber ich bin ziemlich optimistisch.
2: Noch läuft's. Also jetzt werden wir schon schauen bei den letzten Tests eben nicht gerade noch schlechter wird oder dass es kritisch wird.
3: Bei mir ist eher das Problem Latein. Es ist bis jetzt auch im Gangen und ich glaube, früher geht es schon auch.
0: Ja, und Markus Lindner von Pegasus, der hat einen super Tipp, um sich alles ein wenig leichter zu merken. Er meint, Verbindungen knüpfen ist der Schlüssel zum Erfolg.
4: Wenn man viel mit Bildern verknüpft, zum Beispiel einen Geschichtetext oder einen Naturkundetext, wenn man viel mit Bildern macht oder ein Tool, was mir ganz gut gefällt, ist eine Mindmap. Das heißt, dass man sich das einmal niederschreibt, grafisch auf dem Plattel niedertut und das Ganze noch auf dem Plattel nachher noch wieder lernt. Auch Verknüpfungen mit anderen Fächern, das heißt, Geschichte hat ja mit Literatur wieder zu tun und was ist in die Naturwissenschaft in der Zeit passiert, also das Gehirn liebt Vernetzungen, deswegen so viel wie möglich verbinden und Bilder benutzen, wo es leider geht.
0: Ja, und beim Lernen eine halbe Stunde so richtig durchziehen, dann eine Pause von 10 Minuten, dann wieder eine halbe Stunde intensiv und so weiter den ganzen Tag. In der Pause ein bisschen Luft schnappen und was trinken und ja, natürlich lernen, lernen, lernen, weil von Luft und Wasser allein werden wir dann halt auch nicht positiv werden. Leider.

0: schönen Nachmittag. 75 Jahre Bühne, 75 Jahre Leidenschaft, 75 Jahre Theater, das alles verbindet. Der Präsident des Südtiroler Theaterverbandes, René Meyer, war diesmal bei Daniel Winkler im Sonntagsfrühstück zu Gast.
1: In Zeiten von Social, ansonsten auch viel Theater auf dieser Welt, sage ich mal, welche wichtige Aufgabe erfüllt ihr Theaterleute heute im Jahr 2026?
2: Eine sehr wichtige, würde ich sagen, weil wir sagen, hören auch häufig die sozialen Netzwerke, aber manchmal können sie auch sehr antisozial sein. Und ich glaube, was Theater ist, das ist einfach live. Es ist hier und jetzt, es ist real, es ist offline. Mhm. Und ich glaube, das macht das Theater aus. Und wenn wir die Zuschauerinnen und Zuschauer bei unseren Produktionen sehen, wir finden im Theater Gott sei Dank alle Generationen und auch die Generation, wo wir sagen, okay, die würde ohne Handy nicht mehr auskommen, und die sind auch in der Lage, 1,5 Stunden ein Theater zu genießen, ohne auf ihr Handy zu sehen.
0: Ja, ein Frühstück voller Emotionen, Erinnerungen und toller Bühnenmomente. Zum Nachhören überall, wo es Podcasts gibt und natürlich auch auf Südtirol1.at. 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
3: Ja, genug Unkraut gejätet, Kuchen gebacken, Scheune aufgeräumt. Wenn Sie zu denen gehören, die nie Ruhe geben können, dann tun Sie es doch jetzt mal. Niedersitzen und den Sonntag genießen ist eh bald wieder vorbei.

0: durchs Wochenende mit viel Musik und natürlich auch mit den beliebtesten, mit den erfolgreichsten Hits der Woche. Unser Südtirol 1 Hit Countdown. Martin Bergmann wartet schon auf Sie. Und damit Tschüss von mir, Monika Gogel. Schönes Restwochenende noch.
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0: 10 vor 4.
1: Tourismuszahlen. Landesrat Walcher will, dass Gäste länger bleiben. Euregio Science Fund. Millionen für grenzenlose Forschung. Das Wetter. Sonne und ein paar Wolken. Ich bin Stefanie Terzer. Schönen guten Nachmittag.
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1: Die Tourismuszahlen in Südtirol schlagen jedes Jahr in neue Rekorde. Auch die neuesten Zahlen des Astat belegen das. Aus den Zahlen geht aber auch hervor, dass die Gäste durchschnittlich nur 4 Tage in Südtirol bleiben. Tourismuslandesrat Luis Walcher will diese Aufenthaltsdauer nun in die Länge ziehen und dafür in nachhaltige Mobilitätskonzepte investieren. Außerdem will er die Touristen besser aufs ganze Land verteilen. Sprich, auch touristisch schwächer entwickelte Gebiete sollen ein Stück vom Tourismuskuchen abbekommen. Dafür sollten laut Walcher die Dorfgasthäuser gefördert werden und die Tourismusorganisationen in den betroffenen Orten ausgebaut. Rund 10.000 Schützen und Marketenderinnen aus Tirol, Bayern, dem Trentino und Südtirol sind an diesem Wochenende am Bergisel in Innsbruck zusammengekommen zum 28. Alpenregionstreffen. Der Bergisel ist für die Schützen geschichtsträchtig. Damals die Schlachten von Andreas Hofer gegen Franzosen und Bayern, heute ein Treffen unter Freunden, sagt Südtirols Schützenlandeskommandant Christoph Schmidt.
2: Früher Feinde, heute Freunde, die Jahre sind ins Land gezogen. Es hat sich die Zeit auch verändert und wir sind mittlerweile sehr gute Freunde. Es war wirklich sehr beeindruckend und es war wieder ein Bekenntnis des gemeinsamen Alpenraumes, unserer Traditionen, unserer Lebensart. Und es war wirklich sehr, sehr schön.
1: Das heurige Treffen stand unter dem Motto Miteinander für unsere Heimat. Die Polizei hat in Bozen jetzt 3 Männer festgenommen. Einen 20-jährigen Tunesier, weil er Haschisch und Kokain bei sich hatte. Einen 30-jährigen Tunesier, weil er in seinem Rucksack gestohlene elektronische Geräte bei sich trug. Und schlussendlich einen 33-jährigen Tunesier, der per Haftbefehl gesucht wurde. Alle 3 wurden ins Gefängnis gebracht. Der 33-Jährige muss jetzt eine Haftstrafe von mehr als 2 Jahren antreten. Forschende aufgepasst, die Euregio und der österreichische Wissenschaftsfonds vergeben wieder Forschungsgelder, insgesamt fast 4 Millionen Euro. Voraussetzungen sind, dass die eingereichten Projekte über 2 bis 3 Jahre laufen und dass sich Forschungseinrichtungen aus allen 3 Euregio-Ländern daran beteiligen müssen. Die zuständigen Landesräte Südtirols, Tirols und des Trentino betonen, dass damit nicht nur die Innovationskraft in der Euregio gestärkt würde, es würden sich dadurch auch attraktive Forschungsarbeitsplätze und damit berufliche und persönliche Entwicklungsmöglichkeiten ergeben. Und fein warm und sonnig ist es heute. Das ändert sich morgen. Gleich hören Sie mehr zum Wetter.
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4: Fast überall im Land hat die Sonne, das sagen ein paar dichtere Wolken, ziehen aktuell übers Pustertal. Trotzdem ist es heute ziemlich fein draußen. Wir messen in Bruneck 16 Grad, in Auer 22, in Gagerzon auch und in Corvara 12 Grad. Morgen wird's meistens recht trüb, die Sonne zeigt sich nur selten und ab dem Nachmittag müssen wir immer wieder mal mit Regen rechnen.
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6: Ein wunderschönes Wochenende. Freut mich sehr, dass Sie mit dabei sind. Wir haben wieder jede Menge zu entdecken. Zum Beispiel zwei neue Einsteiger, von denen Olivia Rodrigo einen davon liefert. Und wir haben letzte Woche mit Joe eine Nummer 1 gehabt, die es in sich hatte. End of Beginning, ein wunderbarer Song, der uns schon die ganzen letzten Wochen begleitet hat. Und diesmal vielleicht nochmal die Eins holt oder vielleicht nicht mehr. Das entdecken wir am besten gemeinsam. 2 Stunden nehmen wir uns dafür Zeit Richtung Platz 1. Und erstmal haben wir Cat's Eye auf Platz 30 mit Gabriela. Musik.

Wahnsinn, wie lange sich dieser Song hier hält. Aus dem Film K-Pop Demon Hunters, der Song Golden, der ist schon seit dem letzten Sommer richtig groß und immer noch mit dabei, aber halt inzwischen mal doch irgendwann mal abgeschlagen auf Platz 29 hier bei uns auf Südtirol 1. Es war der erste Song von Felixin. Der hat damals eingeschlagen wie eine Bombe und hat praktisch die ganze EDM-Szene fast ein bisschen neu aufgestellt. Es war so die Zeit, in der plötzlich überall dieser Club-Sound war. Im Radio, in den Clubs natürlich und eben überall in unseren Ohren. Und Felixin hat mit diesem Song einen maßgeblichen Teil dazu beigetragen. Und er ist immer noch da und macht immer noch genau das in unseren Ohren sein. Zusammen mit Sarah Barrios auf Platz 28 und dem Song Now It's a Good Time to Be.

Platz 27 für Miles Smith und seinen Song Stay If You Wanna Dance. Das ist der Südtirol 1 Hit Countdown mit unserem ersten Neueinsteiger. Ist so ganz neu ist der gar nicht mehr, denn den hatten wir letzte Woche schon als Südtirol 1 Hit Tipp. Haben wir uns gefragt, wann ist es soweit, dass dieser Song hier zu uns in die Charts kommt? Und jetzt ist er da. Temper City heißt die Band. Das ist eine Band aus Israel. Die drei Typen, die haben schon jede Menge Songs geschrieben für andere Künstler, haben sich dann irgendwann mal gedacht, na, die sind so gut, die Songs, die behalten wir einfach selbst und releasen die selbst. Und zack, da ist der erste und der hat schon direkt eingeschlagen. Self-Aware heißt der Song und steigt neu ein auf Platz 26.

Ein wunderschönes Wochenende. Herzlich willkommen, ich bin Martin Bergmann. Das sind die besten 30 Hits. Wir sind bei Südtirol 1 und bei Katy Perry. Die macht keinen Schritt nach vorne, die macht aber auch keinen Schritt nach hinten. Es bleibt alles beim Alten auf Platz 25 mit Band-Aids. Hey.

Marion des Hills, Sienna Spyro, damit unsere Nummer 24 hier auf Südtirol 1. Plötzlich wollten alle so klingen wie Olivia Rodrigo. Die hatte die Stimme, die hatte den Sound und plötzlich war sie das große Vorbild einer ganzen neuen Generation. Das war ihr erster Song Driver's License, aber die kann auch ganz anders. Und plötzlich war die da und die ist gekommen, um zu bleiben. Und das zeigt sie uns vor allem auch jetzt in ihrem neuen Song. Drop Dead heißt der neue Song von Olivia Rodrigo. Und damit ist sie unsere beste Neueinsteigerin diese Woche. Platz 23.

Olivia Rodrigo hier bei uns im Südtirol 1 Hit Countdown. Gerade neu eingestiegen und schon sehr gut mit dabei auf Platz 23. Und auch sie folgt ja diesem Trend, dass die großen Künstler nicht mehr durch die Welt touren, sondern sich ein paar Städte aussuchen und da dann erstmal stehen bleiben und dafür ein paar Termine gleich ein paar große Konzerte machen. Eben, sie macht das auch. Zum Beispiel in London spielt sie nächstes Jahr ganze 9 Konzerte hintereinander. Ist erstmal aufgebaut, dann kann sie dort auch bleiben, hat sie sich gedacht. Das ist billiger, ist tatsächlich auch der Grund dafür. Aber natürlich wird sie auch durch Europa dann ein bisschen touren, aber halt eben vielleicht nicht mehr ganz so ausführlich, weil sie in London da schon ein paar Mal gespielt hat und die Fans dahin kommen sollen. Olivia Rodrigo, ein echter Superstar hier bei uns auf Südtirol 1, genauso wie die nächste Band One Republic. Die sind noch mal viel länger mit dabei, sind diese Woche unsere Nummer 22 mit Need Your Love.

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12: Das war sie. Die Nummer 1 von letzter Woche. Joe mit End of Beginning. Diese Woche weiß ich nicht, ob sich der Song nochmal hält. Das Zeug dazu hätte er auf jeden Fall, aber da wollen halt natürlich andere auch noch auf die Eins. Und wer es diese Woche schafft, das entdecken wir gemeinsam. Erstmal bei BTS sind wir gelandet. Die sind auf Platz 20 mit Swim.

Mr. Know-It-All. Letzte Woche neu eingestiegen, diese Woche schon um 3 Plätze aufgestiegen. Dabei Teddy Swims auf Platz 19 hier bei uns. Ich bezeichne Nico Santos ja immer so als eines der größten Phänomene der deutschen Popmusikwelt. Egal was der macht, es wird zu Gold. Und egal welchen Song der rausbringt, er landet irgendwann mal in den besten 3. Wenn nicht auf der 1. Das ist aktuell auch bei diesem Song so. Der Song kommt auch noch heute im Südtirol 1 Hit Countdown hier in unserer Liste. Auch natürlich ziemlich weit oben. Aber der Nico Santos hat natürlich schon einen neuen. Und den stellt er uns jetzt vor. Das ist nämlich unser Südtirol 1 Hit-Tipp für diese Woche. Der Santos mit Optimist.

So easy to fall in love. Olivia Dean und ihr neuer Song. Inzwischen mal ganz gut im Mittelfeld unterwegs auf Platz 18. Jennifer Lopez und David Guetta, das sind zwei

0: 10 vor 5.
1: Görz, tote Frau im Park gefunden. Landesrat Walcher, Touristen sollten länger bleiben. Das Wetter, schön sonnig ist es in den meisten Landesteilen. Ich bin Stefanie Terzer, guten Nachmittag.
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1: In Görz in der Region Friaul-Julisch-Venetien ist eine tote Frau gefunden worden. Viel wissen wir bisher nicht, nur dass die Frau aus Triest stammt und 34 Jahre alt war. Ein Passant hatte ihre Leiche in einem Park gefunden. Die Gerichtsmediziner werden nun die genaue Todesursache klären. Aus den neuesten Tourismuszahlen des Astat geht hervor, dass Gäste durchschnittlich 4 Tage lang in Südtirol bleiben. Tourismuslandesrat Luis Walcher will diese Aufenthaltsdauer in die Länge ziehen und dafür in nachhaltige Mobilitätskonzepte investieren. Außerdem will er die Touristen besser aufs ganze Land verteilen. Sprich, auch touristisch schwächer entwickelte Gebiete sollen ein Stück vom Tourismuskuchen abbekommen. Dafür sollten laut Walcher die Dorfgasthäuser gefördert werden und die Tourismusorganisationen in den betroffenen Orten ausgebaut. Die Polizei hat in Bozen jetzt 3 Männer festgenommen. Einen 20-jährigen Tunesier, weil er Haschisch und Kokain bei sich hatte. Einen 30-jährigen Tunesier, weil er in seinem Rucksack gestohlene elektronische Geräte bei sich trug. Und schlussendlich einen 33-jährigen Tunesier, der per Haftbefehl gesucht wurde. Alle 3 wurden ins Bozener Gefängnis gebracht. Der 33-jährige muss eine Haftstrafe von mehr als 2 Jahren antreten. Ein Ausbruch einer seltenen Ebola-Variante hat in der Demokratischen Republik Kongo und in Uganda einen internationalen Gesundheitsnotstand ausgelöst. Ein Wettlauf zur Eindämmung beginnt. Die Hilfsorganisation Ärzte ohne Grenzen bereitet einen Großeinsatz vor. Christine Palitzer.
2: Es gibt schon mehr als 300 vermutete Fälle. Knapp 90 Menschen sind bereits gestorben, darunter auch ein Patient im Nachbarland Uganda. Die hohe Zahl der Fälle in so kurzer Zeit gilt als äußerst besorgniserregend. Besonders beunruhigend, der Ausbruch wird durch eine seltene Virusvariante verursacht, für die es keinen Impfstoff gibt.
1: In Lettland hat es heute Drohnenalarm gegeben. Das Flugobjekt sei in der Früh in den Luftraum eingedrungen und habe diesen dann wieder verlassen. Das teilen die Streitkräfte mit. Kampfjets der NATO sind aktiviert worden. In der Vergangenheit sind bereits Drohnen über Lettland abgeschossen worden. Und fein mild ist es fast überall im Land. Gleich hören Sie mehr zum Wetter.
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1: Die 20-Grad-Marke haben wir überschritten. Bozen meldet 22 Grad, Auer auch. In Laas messen wir 18 Grad und in Wolkenstein 10. Morgen starten wir mit Wolken in den Tag. Die Sonne zeigt sich nur zeitweise. Und ab dem Nachmittag sollten wir den Regenschirm besser nicht vergessen.
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9: Sind die besten musikalischen Momente dieses Wochenendes. Herzlich willkommen hier bei uns auf Südtirol 1. Mit der Frage, ist er ein singender Schauspieler oder ein schauspielender Sänger? Der Steve Harrington aus Stranger Things oder der Joe hier von unseren Charts. End of Beginning, letzte Woche unsere Nummer 1, diese Woche auch nochmal sehr gut. Vielleicht nochmal auf der 1, vielleicht ein bisschen dahinter. Schauen wir mal. Erstmal Platz 15 für Dermot Kennedy. Für den geht's um einen Platz nach oben mit Funeral.
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0: Was für ein cooler Song. American Girls. Und was für ein cooler Künstler hier bei uns im Südtirol 1 Hit Countdown, der Harry Styles. Der hat sich praktisch nochmal neu erfunden für seine neuen Songs und scheint richtig gut zu funktionieren. Diese Woche unsere Nummer 14. Musik ist Familiensache. Das ist ja oft so, aber das war auch schon immer so bei den Tights in Salon. Und doch ist einer der Tight-Brüder Fußballer geworden. Heute der Kapitän des FC Südtirol, der Fabian Tight. Und der Lukas Tight, einer der Tight-Brüder, hat die Musik weitergetragen und zeigt uns jetzt, wie weit er sie getragen hat.
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0: Lukas Tight schreibt keine Songs und veröffentlicht nicht einfach Lieder. Er komponiert Werke.
2: Meine Musik ist grundsätzlich orchestral, episch und emotional. Ich versuche nicht einfach Leierlil zu schreiben. Ich möchte Geschichten erzählen, Bilder im Kopf erzeugen und Gefühle transportieren.
0: Und manchmal kommen die Ideen dann, wenn man sie am wenigsten kommen sieht.
2: Ich habe die Melodie im Traum gehört, bin aufgewacht und habe sie sofort aufgenommen.

0: Stickel ist ein Herzensprojekt und ein Tribut an Schottland. Seine wunderschöne Landschaft und seine Leute. Ich bin ein riesiger Schottland-Fan. Und vielleicht ist die Verbindung auch deswegen so stark, weil auch mein Nachname Tide schottische Wurzeln hat.
1: Die nächsten Werke sind schon in Ausarbeitung mit weltbekannten Musikpartnern dieser Musikszene. Also ist The Spirit of Scotland für Lukas Tide erstmal der Anfang.

zwischen Salurn, wo er herkommt, München, wo er lebt und Schottland, wo sein musikalisches Herz gerade schlägt. Lukas Tait diese Woche in Backstage und natürlich auch im neuen Dolomiten-Magazin und auf Stoll.it. Im Südtirol 1-Hit-Countdown auf Platz 12 haben wir Bebe Rexha mit Faithless und diesem Song hier. Um einen Platz geht's nach oben für New Religion.

Ein wunderschönes Wochenende. Herzlich willkommen hier bei uns auf Südtirol 1. Ich bin Martin Bergmann und wir sind in den Top 10 auf dem Weg Richtung Nummer 1. Michael Schulte, der macht sich auch auf dem Weg Richtung Nummer 1, denn der gewinnt 2 Plätze und landet diese Woche mal auf Platz 10. Inzwischen mit 5 AM.

0: Alle, Thorsten Andersson damit auch auf dem Weg nach oben Richtung Platz 1. Vielleicht erstmal um 2 Plätze gestiegen bis auf die 9 hier auf Südtirol 1. Nach einem Album gibt es ja vielleicht noch ein Deluxe-Album, eine Best-of-Version, aber Zara Larsson, die geht einen Schritt weiter. Aus Midnight Sun, ihrem Originalalbum, wurde Midnight Sun Girls Trip. Ein fast neues Projekt, also bekannte Songs, aber neu gedacht, mit anderen Produktionen, mehr Club-Sound, also irgendwie eben ein Remix-Album. Was so klingt, wie dann doch wieder ein neues.
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0: Zara Larsson hat in den letzten Monaten einen ziemlichen Karriereschub erlebt. Erst wurde sie durch ein virales Delfin-Meme und ihren Support für Tate McRae gefeiert. Und statt diesen Hype einfach nur mitzunehmen, hat sie daraus direkt ein neues Kapitel gemacht.

diesem neuen Album baut sie ihre eigene Popbühne, inspiriert von Remix-Projekten wie Charlie XCX, die auch schon mal so ein Remix-Ding gemacht haben. Spannend ist dabei, die Erwartungen an dieses Remix-Album sind fast größer als an das ursprüngliche Werk selbst gewesen. Das zeigt, wie sehr Zara Larsson inzwischen selbst zum Event geworden ist. Alles klingt fast absichtlich nach zu viel. Und genau deshalb funktioniert das Ganze. UK Garage trifft auf Drum and Bass, große Popmelodien, klingt nach Festivalnacht, Vergnügungspark, Sommer und nach sehr viel Selbstbewusstsein.

Sarah Larsson wartet nicht darauf, irgendwo dazuzugehören. Sie baut sich einfach ihre eigene Bühne. Fast eine musikalische Postkarte zwischen ihrer Heimathauptstadt Stockholm und London. Album-Checkpoints, weil dann doch oft wirklich zu viel. 4 minus von 5. Martin Bergmann, Südtirol 1 Musikredaktion.

Ray Dalton gibt einen Platz ab. Es geht bis auf die 8 hier bei uns im Südtirol 1 Hit Countdown mit Blood Running. Platz gemacht für andere Künstler und Künstlerinnen, die da nach vorne wollen und unbedingt das erzwingen wollen. Holly Hammerstone ist so eine, aber es fällt natürlich auch richtig leicht mit so einem Song, der so gut im Ohr bleibt. To Love Somebody. Platz 10 letzte Woche, Platz 7 in dieser Woche.

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13: Er ist vielleicht einer der kleinsten Künstler, den wir hier mit dabei haben im Südtirol 1 Hit Countdown. Und damit herzlich willkommen hier zu unseren besten 5. Und ich spreche von Bruno Mars, der ist wirklich der Schwinzig. Aber ist halt ein richtiger, großer Superstar in der internationalen Musikwelt. Liefert Shows, tanzt die ganze Zeit auf der Bühne zusammen mit seiner Band und hat halt diesen Sound zwischen Vergangenheit und Zukunft und Gegenwart, der einfach funktioniert und der ganz kennzeichnend für ihn ist. Bruno Mars ist damit auch äußerst erfolgreich. Steigt in dieser Woche meinen Platz weiter bis auf die 5 mit I Just Might.

Es sind die ganz großen Namen und die ganz großen Stimmen, die wir hier bei uns im Südtirol 1 Hit Countdown mit dabei haben. Robbie Williams haben wir gerade gehört mit seinem Song All My Life. Diese Woche unsere Nummer 4 und Taylor Swift, die darf natürlich auch nie fehlen in den besten Plätzen hier bei uns. Und es ist diese Woche die 3 geworden, also nochmal 2 Plätze gewonnen. Taylor Swift mit ihrem Song Opalite.

End of Beginning, Joe, damit nicht mehr auf der 1. Letzte Woche hat es noch für die 1 gereicht, diese Woche nur mehr für Platz 2. Geschlagen von einem Mann, den wir in den letzten ein, zwei Jahren kennengelernt und lieben gelernt haben. Das war sein erster Song. Das war sein zweiter Song. Und der neue Song, der ist jetzt unsere Nummer 1. Alex Warren mit Fever Dream. Ich wünsche Ihnen viel Spaß damit. Genießen Sie noch den schönen Abend, das Wochenende. Macht es gut. Bis zum nächsten Mal. Und tschüss.

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0: 10 vor 6.
1: Der Lagerfrau begegnet Bären im Wald. Heute und morgen Streik bei Bus und Bahn. Und morgen starten wir mit trübem Wetter in die neue Woche. Ich bin Stefanie Terzer. Schönen guten Abend.
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1: Bei der Lago im Trentino ist eine Frau einem Bären begegnet. Die Frau war im Wald joggen, als sie den Bären plötzlich hinter sich bemerkte. Sie konnte einen Notruf absetzen und die Feuerwehr konnte die Frau schließlich in Sicherheit bringen. In den letzten Wochen wurden in dem Gebiet schon mehrere Bärensichtungen gemeldet. In Görz in der Region Friaul-Julisch-Venetien ist eine tote Frau gefunden worden. Wir wissen nach wie vor nur, dass die Frau aus Triest stammt und 34 Jahre alt war. Ein Passant hatte ihre Leiche in einem Park gefunden. Die Gerichtsmediziner werden nun die Todesursache klären. In Leipzig in Deutschland hat die Polizei heute einen entlaufenen Tiger erschossen. Das Tier soll aus einer privaten Anlage entkommen sein. Ein 73 Jahre alter Helfer sei schwer verletzt worden. Tine Klimach.
2: Für die Bevölkerung besteht keine Gefahr mehr, so die Polizei weiter. Der Tiger ist in einer privaten Anlage in Schkeuditz bei Leipzig gehalten worden. In dem Gehege ist ein verletzter Mann gerettet und ins Krankenhaus gebracht worden. Wie das Tier ausbrechen konnte, ist unklar. In Schkeuditz hält eine Tigerdompteurin in einem Gewerbegebiet Großkatzen. Weitere Tiere sind nicht entlaufen. Nach Medienberichten hatte es gegen die Dompteurin in der Vergangenheit immer wieder Vorwürfe wegen der Tigerhaltung gegeben.
1: Heute war es nach längerem mal wieder angenehm warm. Allerdings mit der Wärme kommen auch die Mücken. Deswegen ruft der Südtiroler Sanitätsbetrieb schon jetzt alle dazu auf, die Ausbreitung von Mücken einzudämmen. Dazu können schon kleine Schritte beitragen. Der Tigermücke etwa genügen schon kleinste Wasseransammlungen, um ihre Eier abzulegen. Weil vor allem Tigermücken Infektionskrankheiten übertragen können, wird außerdem ein Insektenschutz für Menschen empfohlen, sei es im Haus wie auch im Garten oder im Urlaub. Und es wird wieder gestreikt bei den Öffis in Südtirol. Heute ab 21 Uhr bis morgen um 21 Uhr kann es bei den Zügen von Trenitalia, Trenord und Italo zu Ausfällen kommen. Und ab morgen gilt ein 24-stündiger Streik bei den Bussen, bei dem auch Sasa und C-Mobil mitmachen. Und jetzt am frühen Abend ist es noch richtig fein draußen. Alle Wetteraussichten gibt's gleich.
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6: Mit einem Mix aus Sonne und Wolken geht's jetzt in den Sonntagabend. Es ist noch immer fein mild draußen. Wir messen jetzt in Auer 22 Grad, in Hintermattel 17, in Burtau auch 17 und in St. Ulrich 6 Grad. Morgen scheint die Sonne nur mehr zeitweise. Im Laufe des Tages ziehen dichtere Wolken auf und es kann auch etwas regnen.
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1: Olivia Rodrigo, Drop Dead.
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